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2: Ich bin Gregor Jose Moser. Weltweit und besonders in den USA wird heute an die Terroranschläge vom 11. September 2001 erinnert. Vor genau 25 Jahren hatten Islamisten des Terrornetzwerks Al-Qaida Passagierflugzeuge gekapert und sie in das World Trade Center und das Pentagon gesteuert. Die zentrale Gedenkfeier findet am New Yorker Mahnmal statt, wo früher die Zwillingstürme des World Trade Centers standen. Am 20. September wird in Berlin und in Mecklenburg-Vorpommern gewählt. Wenn in Mecklenburg-Vorpommern schon diesen Sonntag gewählt würde, käme die AfD auf 38% der Stimmen. Die SPD liegt in der Umfrage von Infratest DIMAP bei 33%, die Linke bei 9%, die CDU bei 7%, die Grünen bei 5% und das BSW bei 4%. Es gibt neue Details zum mutmaßlichen Stromsaboteur. Ermittler haben laut NRW-Innenminister Reul im Wohnwagen des 48-Jährigen ein Notizbuch gefunden. Darin hatte der Mann handschriftlich mehr als 160 weitere Anschlagsziele vermerkt. Mehr dazu von Tanja Wagner.
3: Es seien durch die Festnahme des Verdächtigen womöglich immer weitere Anschläge auf die Stromnetze verhindert worden, gibt sich der NRW-Innenminister überzeugt. Inzwischen wissen die Fahnder auch von 7 Lagern des Mannes. Über 40 Abschussvorrichtungen für Raketen wurden in NRW, Brandenburg und Sachsen sichergestellt. In einem seiner Bekennerschreiben gibt der Mann den Kampf gegen die Stromerzeugung aus fossilen Brennstoffen als Motiv an.
2: Fehlt noch der Blick zum Fußball. In der Champions League hat der FC Bayern sein Auftaktspiel der Ligaphase gewonnen. Der Rekordmeister besiegte den norwegischen Club Bodø Glimt zu Hause mit 5:0. Leipzig hat dagegen eine Niederlage einstecken müssen. Die Sachsen verloren in Italien beim AC Como mit 1:4.
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0: äußerst gefühlvoll gehen Greta Van Fleet auf der zweiten Single ihres kommenden Albums Palace for the People zu Werke.
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6: Ich bin Gregor Jose Moser. Die islamistischen Terroranschläge vom 11. September 2001 in den USA sind genau 25 Jahre her. Heute wird daran erinnert. Anne Pollmann berichtet aus New York.
7: In New York und in anderen Orten der USA wird heute den tausenden Opfern der Anschläge gedacht. Am Ground Zero, dort wo die Zwillingstürme einmal standen, sollen die Namen der Opfer verlesen werden. Am 11. September 2001 entführten Terroristen insgesamt 4 Flugzeuge. 2 davon flogen in die Türme des World Trade Centers in New York.
6: In der Schweiz sind bei einem schweren Unfall eines niederländischen Reisebusses mehrere Menschen getötet und verletzt worden. Die Polizei hat bislang noch keine konkreten Zahlen nennen können. Der Unfall ereignete sich im Kanton Graubünden im Osten des Landes. Nach ersten Ermittlungen stieß der Bus gegen eine Leitplanke und stürzte von der Straße. Nach einer ganzen Serie von Sabotageangriffen auf das deutsche Stromnetz hat die Bundesanwaltschaft die Ermittlungen übernommen. Der Fall habe besondere Bedeutung, so eine Sprecherin der Behörde. Es gehe um den Verdacht verfassungsfeindlicher Sabotage. Ein 48-jähriger Tatverdächtiger sitzt bereits in Untersuchungshaft. Er soll in mehreren Bundesländern versucht haben, einen Kurzschluss an Hochspannungsleitungen auszulösen, aus Protest gegen die Kohleverstromung. Fehlt noch der Blick zum Fußball. In der Champions League hat der FC Bayern sein Auftaktspiel der Ligaphase gewonnen. Der Rekordmeister besiegte den norwegischen Club Bodø Glimt zu Hause mit 5:0. Leipzig hat dagegen eine Niederlage einstecken müssen. Die Sachsen verloren in Italien beim AC Como mit 1:4.
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1: Airborne mit Airborne. Wenn eine Band ein neues Album selbst betitelt, deutet das meist auf etwas ganz Spezielles hin. Bei Airborne, Album Nummer 7, ist die Botschaft klar. Wir haben uns jetzt über 6 Jahre Zeit genommen, das perfekte Airborne-Album zu machen. Und um es vorwegzunehmen, sie haben es geschafft. Ist seinen Vorgängern in allen Belangen überlegen. Vor allem beim Songwriting haben die Australier darauf geachtet, keinerlei Füllmaterial auf dem Album zu haben. Dieser Einsatz zahlt sich aus, denn zum ersten Mal kratzen Airborne so richtig an ihren ewigen Vorbildern AC/DC. Und wenn wir dieses Airborne-Album mal als deren Highway to Hell betrachten, dann dürfen wir uns schon auf den Nachschub freuen. Airborne von Airborne ist unser Album der Woche auf Rockantenne Bayern. Und daraus gönnen wir uns jetzt eine Nummer.

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2: Ich bin Gregor Jose Moser. Weltweit und besonders in den USA wird heute an die Terroranschläge vom 11. September 2001 erinnert. Vor genau 25 Jahren hatten Islamisten des Terrornetzwerks Al-Qaida Passagierflugzeuge gekapert und sie in das World Trade Center und das Pentagon gesteuert. Die zentrale Gedenkfeier findet am New Yorker Mahnmal statt, wo früher die Zwillingstürme des World Trade Centers standen. Nach dem schlechten Abschneiden deutscher Schüler bei der neuen PISA-Studie wird weiter über Konsequenzen diskutiert. Grünen-Chefin Brandner hat in der Rheinischen Post gefordert, das sogenannte Kooperationsverbot in der Bildungspolitik abzuschaffen. Das besagt, dass der Bund auf die Bildungspolitik der Länder keinen Einfluss ausüben darf. Gute Ideen dürften nicht an übermäßiger Bürokratie und komplizierten Zuständigkeiten scheitern, so Brandner. Ex-Unionsfraktionschef Spahn hat sich bei den CDU-Mitgliedern seines Wahlkreises für seinen Umgang mit der Leihmutterschaft seines Sohnes entschuldigt. Ende Juli war Spahn deshalb als Fraktionsvorsitzender zurückgetreten. Mehr von Thomas Beskin.
3: Spahn schreibt, er sei zu feige gewesen, bei dem sensiblen Thema offen Farbe zu bekennen. Mit seinem Mann habe er über Jahre verschiedene Wege zur Familiengründung abgewogen, dabei habe sich seine Haltung zur Leihmutterschaft verändert. Diesen Prozess habe er aber nicht erklärt. Er habe eine schwierige Debatte vermeiden wollen und dadurch am Ende eine noch schwierigere ausgelöst. Das bedauere er zutiefst.
2: In der Fußball-Champions League ist der FC Bayern erfolgreich in die Ligaphase gestartet. Gegen den norwegischen Verein Bodø/Glimt gewannen die Münchner in der heimischen Allianz Arena mit 5:0. RB Leipzig dagegen hat sein Auswärtsspiel gegen Como 1907 mit 1:4 verloren.
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Bevor es mit Nightwish wieder in die Vollen geht, nutzt Frontfrau Flor Jansen die Zeit für ein Soloalbum. Und die Single Bring Me Silence daraus ist neu auf Rockantenne Bayern.

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4: Das Rockantenne Bayern-Wetter. Im Freistaat bringt der Freitag tagsüber Wolkenfelder. Zwischendurch lässt sich die Sonne zeitweise blicken. Nur von den Ostalpen bis zum Bayerischen Wald fällt ab und zu etwas Regen. Die Höchstwerte erreichen am Mittag 20 bis 24 Grad.
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4: Ich bin Sophie Gareis. Es ist 5 Uhr. Guten Morgen. Deutschland und die Vereinigten Arabischen Emirate wollen in Zukunft enger zusammenarbeiten. Das haben die Länder bei einem gemeinsamen Treffen gestern in Berlin beschlossen. Die Emirate wollen rund 40 Milliarden Euro in Deutschland stecken. Damit verdoppeln sie ihre Investitionen. Im Gegenzug darf die Fluggesellschaft Emirates in Zukunft auch den Hauptstadtflughafen BER ansteuern. Wer in England Urlaub macht, muss in Zukunft möglicherweise eine Übernachtungssteuer zahlen. Die Regierung in London hat dafür jetzt den Weg freigemacht. Ob es eine Übernachtungssteuer gibt und wie hoch die ist, das entscheiden die jeweiligen Regionalbürgermeister in England. Die Einnahmen sollen dann in die Infrastruktur und den Verkehr in der jeweiligen Region fließen. Unsere deutschen Basketballerinnen stehen zum ersten Mal in ihrer Geschichte im Halbfinale einer Weltmeisterschaft. Bei der Heim-WM am Abend in Berlin siegte die Mannschaft mit 93-74 gegen Belgien. Im Halbfinale morgen wartet dann Frankreich. Das Land gilt als einer der großen Favoriten auf den Titel.
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4: Vom Twitch-Stream zum Metal-Festival. Diesen steilen Weg hat der Content-Creator Maximilian Knabe hingelegt, berühmt geworden unter seinem Online-Alias Hand of Blood. Nachdem er in diesem Jahr zunächst ein Musiklabel unter dem Namen Corrupted Blood gründete, folgte in der vergangenen Woche der erste große Konzertabend. Mit dabei waren unter anderem Creator und Heaven Shall Burn. Nun kündigte Knabe für 2027 ein ganzes Festival an, das eintägige Corrupted Blood Open Air. Wo und wann das Event stattfindet, wissen wir noch nicht. Online können wir aber alle für unsere Wunschstadt abstimmen.
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2: It's Friday, Freitag, der 11. September. Schönen guten Morgen.
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Französischer Champagner darf wegen klimabedingt zuckerreicher Trauben in diesem Jahr ausnahmsweise 15 statt der üblichen 12% Alkohol enthalten. Damit heißt dann das alte Sprichwort ab sofort: Lallen wie Gott in Frankreich. Mehr Prozente nach dem Hitzesommer. Bei der CDU war es ja umgekehrt. Ja gut, der Champagneranbau steht damit im Umbruch. Und wenn das so weitergeht mit den Hitzesommern, dann ist Champagner in 20 Jahren ein Schnaps.

0: 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Schock für Hollywood-Star Nicolas Cage. Vor seiner Villa in Malibu ist die Zufahrt eingestürzt und hat ein 7,5 Meter tiefes Loch hinterlassen. Ähnlich riesig wie das Loch im Bundeshaushalt. Nicolas Cage berichtet von diesem unfassbar tiefen Abgrund. Wenn man sich über den Rand beugt und ganz genau reinschaut, könne man ganz, ganz unten die deutschen PISA-Ergebnisse erkennen.
1: Oh, ganz unten da.

0: Das Rockantenne Bayernwetter. Im Freistaat bringt der Freitag tagsüber Wolkenfelder. Zwischendurch lässt sich die Sonne zeitweise blicken. Nur von den Ostalpen bis zum Bayerischen Wald fällt ab und zu etwas Regen. Die Höchstwerte erreichen am Mittag 20 bis 24 Grad.
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0: Ich bin Sophie Gareis. Es ist 5:30. Guten Morgen. Der Tourismus in Bayern boomt. Im Ferienmonat Juli sind die Zahlen nochmal nach oben gegangen. Insgesamt 5 Millionen Gäste und rund 12 Millionen Übernachtungen meldete das Bayerische Landesamt für Statistik. Den stärksten Zuwachs gab es bei Campingbetrieben, aber auch Hotels und Pensionen hatten im Schnitt einen guten Juli. Ungewöhnliche Attacke im niederbayerischen Kelheim. Da ist eine nur mit Unterwäsche bekleidete Frau auf einen Senior losgegangen. Sie soll den 89-Jährigen mit einem Pfefferspray und einem Holzstock angegriffen und im Kopfbereich verletzt haben. Die beiden kannten sich offenbar bereits. Nach der Attacke flüchtete die Frau mit einem unbekannten Begleiter. Die Suche nach ihr blieb bisher ohne Erfolg. Toller Start für den FC Bayern in die Fußball-Champions League. Die Münchner haben am Abend mit 5:0 zu Hause gegen den norwegischen Club Bodo Glimt gewonnen. Eins der Tore schoss sogar der Rückkehrer Jamal Musiala. Nach mehreren Zusammenbrüchen und einer Auszeit kehrte er gestern wieder in die Startelf zurück.
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0: Einen Durchlauf durch 5 Phasen Bandgeschichte, den haben Kraftklub jetzt angekündigt. Unter dem Titel Das war ja keine Phase werden die Chemnitzer Indie-Rocker im kommenden Jahr 5 Konzerte spielen. Dabei soll jede Ära der Band durchlaufen werden. Die Gruppe wird also jeweils Songs von ihren 5 Alben zum Besten geben. Die Shows finden von Juni bis August in Basel, Köln, Hamburg, Leipzig und München statt. Tickets gibt es ab Mittwoch nächste Woche.
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man die Fahrzeuge nämlich auftanken oder aufladen. Und die Gamer motzen bereits. Was kommt als nächstes? Dass wir uns einen Job suchen müssen oder wie? Naja, also so schlimm wird schon nicht kommen. Ich meine, es könnte doch ganz spannend sein mit dieser Funktion. Eigentlich muss man erst die Bank überfallen, um genügend Geld zu haben, um den Fluchtwagen aufzutanken. Mit dem man aber nicht vom Banküberfall fliehen kann, weil der Tank leer ist.

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Eine Studie hat jetzt ergeben, die meisten Menschen ab 65 Jahren in Deutschland bewegen sich zu wenig. Vor allem, wenn sie im Supermarkt an der Kasse vor mir stehen. 72% der über 65-Jährigen essen zudem zu wenig Obst und Gemüse. Und mehr als die Hälfte ab 65 trinkt auch noch regelmäßig Alkohol. Wir fassen zusammen: zu wenig Bewegung, ungesunde Ernährung, Alkohol. Kurz, die Champions League-Saison hat wieder begonnen.

0: wechseln Sonne und lockere Wolken. Es geht hoch auf 20 bis 27 Grad. Morgen im Süden sonnig, im Rest regional erst neblig, später Wolken und Sonne. Ich bin Sophie Gareis, es ist 6 Uhr, guten Morgen. Die Haushaltswoche im Bundestag geht heute zu Ende. Zum Abschluss beraten die Abgeordneten den mit Abstand größten Etat des Sozialministeriums. Im kommenden Jahr sind Ausgaben von über 201 Milliarden Euro geplant. Das meiste davon soll in die Rentenversicherung fließen. Daneben geht es aber auch um den Haushalt für den Bereich Forschung und Raumfahrt. Die islamistischen Anschläge vom 11. September auf das World Trade Center in New York haben sich ins Gedächtnis eingebrannt. Heute jährt sich das Ereignis zum mittlerweile 25. Mal. Nicht nur in der Millionenmetropole selbst, sondern auch in anderen Städten in Amerika und weltweit wird an den Terror von damals erinnert. Am Ground Zero, da wo die Zwillingstürme einmal standen, sollen die Namen der Opfer verlesen werden. Erfolgreicher Start in die Fußball-Champions League für den FC Bayern. Die Münchner siegten am Abend ziemlich eindeutig und ohne große Probleme. 5:0 hieß es zu Hause in der Allianz Arena gegen den norwegischen Verein Bodø Glimt. RB Leipzig dagegen hat sein erstes Spiel der Königsklasse gestern mit 1:4 gegen Como verloren.
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0: Punk im Museum, das erleben wir ab Oktober in Düsseldorf. Ende des Monats wird dort das Theatermuseum Hofgartenhaus zum Ausstellungsort für Fotografien, Plakate, Tonaufnahmen, Kleidung und Instrumente. 50 Jahre nach dem Start der Punk-Subkultur soll so auf die Geschichte zurückgeblickt, aber auch der aktuelle Stand der Szene besprochen werden. Die Ausstellung ist bis Ende Dezember geöffnet.
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2: Schönen guten Morgen, na schon munter, Kompliment. Ja, das erste Kompliment des Tages kommt von den Sportfreunden Stiller. Ein Kompliment, danach Anouk, Nobody's Wife.

0: Die Frau hat Power, Anouk, Nobody's Wife, 6 Uhr, 8 Minuten.
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0: Und ihr habt auch Power. Ja, die Power für den Rockantenne Double Shot, das merkt man. Es hat schon ein paar Mal wieder funktioniert. Auch mit dem neuen Songpaar. Ja, das ist ja alles noch recht frisch. Man merkt es daran, dass vorhin als Queen lief, hier wieder wie verrückt das Telefon geläutet hat. Ja, die 08.080.4000 Rockantenne Studio Hotline. Ja, Queen ist nicht mehr drin im aktuellen Songpaar. Nein, nein, nein. Nach dem letzten Tausender, der rausging hier, haben wir das Songpaar getauscht. Achtet ab sofort auf Papa Roach Last Resort. Und auf AC/DC mit Thunderstruck. Jeder Song einzeln 100 Euro und beide zusammen sind dann der Double Shot hier auf Rockantenne. Dann gibt es 1.000 Euro. Und weil wir so spaßige Leute in der Rockantenne Musikredaktion haben, ja, die sind so lustig, der Metal-Moser und Andrea Weber, haben die sich gedacht, hey, nach dem Take jetzt hier zum Double Shot planen wir AC/DC ein. Aber halt nicht mit Thunderstruck, sondern mit Dirty Deeds Done Dirt Cheap. Ja, man kann sich seinen Kollegen und die Kollegin nicht aussuchen. So sind sie. Naja, 10 nach 6.

Aktueller Rock von The Pretty Reckless auf Rockantenne. When I Wake Up. Wenn er wake up und auf eine Uhr guckt, dann steht er 6 Uhr und 17 Minuten. Schönen guten Morgen. Ja, die Rockantenne Frühschicht. Und wir gratulieren unseren Basketballfrauen. Die haben im Viertelfinale bei der Heim-WM mal eben die amtierenden Europameisterinnen aus Belgien besiegt. Ja, mit ihren eigenen Waffeln sozusagen. Das Halbfinale ist ein riesiger Erfolg. Es könnte die erste WM-Medaille seit 1997 werden. Die deutschen Basketballerinnen spielen am Samstag gegen Frankreich um den Einzug ins WM-Finale. Juhu, Jamal Musiala hat wieder getroffen. Ja, da ist er wieder, da freuen sich wirklich alle. Er macht gestern in der Champions League das 1:0 für die Bayern und der FC Bayern demontiert den norwegischen Club Bodø Glimt in der Champions League insgesamt gnadenlos mit 5:0. Ganz anders lief es für Leipzig. RB hat eine peinliche 1:4-Klatsche gegen den Champions League-Neuling Como kassiert. Ja, da wurden die roten Bullen ordentlich auf die Hörner genommen. Bei uns geht's weiter mit Gary Moore. Friday on my mind. Und das am Freitag. Schönen guten Morgen, der beste Rock nonstop auf Rockantenne.

0: Das Rosenbettchen, Bon Jovi, Bed of Roses. Gleich 6:30, gleich die News und dann im besten Rock Nonstop die Broilers. Und ab 5:30 U2.
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16: Das Rockantenne Bayernwetter. Im Freistaat bringt der Freitag tagsüber Wolkenfelder. Zwischendurch lässt sich die Sonne zeitweise blicken. Nur von den Ostalpen bis zum Bayerischen Wald fällt ab und zu etwas Regen. Die Höchstwerte erreichen am Mittag 20 bis 24 Grad.
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16: Ich bin Sophie Gareis. Es ist 6:30. Guten Morgen. Heute Morgen ist auf einigen Straßen in Ober- und Niederbayern ein echter Koloss unterwegs. Ziel ist eine Industrieanlage in Katar. Der Konvoi fährt in Österreich los und dann geht's durch Oberbayern Richtung Passau zum Hafen. Geladen hat er einen sehr großen Tank, in dem wird in Zukunft Helium gelagert. Der Schwertransport ist mehr als 30 Meter lang. Schmuggler sind immer wieder ein Problem für Gefängnisse. In Augsburg steht heute ein Mann vor dem Amtsgericht, der als sogenannter Bunker fungiert hat. Der Angeklagte ist selbst Häftling und hat als Bindeglied zwischen einem Gefängnismitarbeiter und einem anderen Häftling fungiert. Dabei soll er Handys und Drogen gebunkert haben. Die Stadt München will etwas gegen überhöhte Mietforderungen tun. Ein Computerprogramm, der digitale Mietmonitor, soll Online-Wohnungsanzeigen automatisch mit dem Mietspiegel abgleichen und auffällig hohe Mieten erkennen. Vermieter sollen dann gebeten werden, ihre Angebote zu prüfen.
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16: Wie jede Woche liefert uns der Freitag neue Alben. Die Folkrocker von Schandmaul veröffentlichen heute Sternensegler, die erste Studioplatte mit ihrem neuen Sänger Till Herrens. Frischen Deutschpunk bekommen wir von Massendefekt aus Düsseldorf mit ihrer selbstbetitelten Scheibe. Und Comedian Bülent Ceylan bringt heute sein inzwischen zweites Metal-Album raus, BLNT.
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0: Guten Morgen.

0: 6:42 Uhr.
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2: Ja, schönen guten Morgen.
3: Guten Morgen, Barney. Hi, hier ist der Christian aus Wiesent. Mein Rocksong des Lebens ist Linkin Park mit Papercut.
2: Ah, sehr gute Wahl.
3: Es war damals so die Zeit, 15, 16 Jahre. Das erste Mal im Führerschein für Zweiräder, 125er. Und da ist dieser Song eigentlich immer, wenn ich mit dem Moped rumgefahren bin, ist dieser Song immer in den Kopfhörern mitgelaufen.
2: Und wie ist es jetzt, wenn der Song läuft? Was passiert dann?
3: Das ist heute noch ein Lied, wenn das läuft, da wird das Radio voll aufgedreht und da wird einfach an die Zeit zurückgedacht, wo man unbeschwert einfach mal sinnlos durch die Gegend gefahren ist und das Lied angehört hat.
2: Danke, Christian. Aufdrehen, mach schön laut, der Rocksong deines Lebens. Linkin Park, Papercut auf Rockantenne.

0: Manfred Mann's Earth Band for you. 6:51, 9 Minuten vor 7. Gestern der ganz große Bahnhof in Hamburg in Sachen Radio. Gestern Nacht wurde der Deutsche Radiopreis verliehen. Unsere Tamara Jungmann war für Rockantenne nominiert in der Kategorie Beste Newcomerin. Leider wurde sie knapp geschlagen von der Kollegin, die sich mit ihrer Sportmoderation durchsetzen konnte. Da gratulieren wir trotzdem, sportlich fair. Und unsere Tamara hat trotz allem natürlich eine wilde Party nach hinter sich. Völlig zu Recht, denn so eine Nominierung muss man ja auch erstmal schaffen. Die hat es krachen lassen und wir lassen unsere Kollegin noch ein bisschen schlafen. Und so gegen 8:30 heute Morgen in der Frühschicht gibt es dann den Wake-up-Call für unsere Tamara. Dann kann sie uns allen ein bisschen erzählen, wie es so war bei der großen Radiopreisnacht.
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14: Brian Fallon bringt mit Not Bad for New Jersey den perfekten Soundtrack für lange Fahrten über die B17. Geschichten mit viel Herz und warmen Gitarren. The Proclaimers liefern mit You May Offend Folkrock zum Mitsingen und ordentlich Biss in den Texten. Block Party versorgen Indie-Fans mit Anatomy of a Brief Romance. Und für die Classic-Rock-Fraktion kommt die 50th Anniversary Edition von The Roaring Silence von Manfred Mann's Earth Band. 4 Releases, 4 Stimmungen für das Wochenende im Freistaat.
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15: Das Rockantenne Bayern-Wetter. Im Freistaat bringt der Freitag tagsüber Wolkenfelder. Zwischendurch lässt sich die Sonne zeitweise blicken. Nur von den Ostalpen bis zum Bayerischen Wald fällt ab und zu etwas Regen. Die Höchstwerte erreichen am Mittag 20 bis 24 Grad.
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15: Ich bin Sophie Gareis. Es ist 7 Uhr. Guten Morgen. Künstliche Intelligenz und neue Technologien. Deutschland und die Vereinigten Arabischen Emirate weiten ihre Zusammenarbeit aus. Daneben wollen die Emirate weitere 40 Milliarden Euro in unser Land investieren. Mit dem Geld sollen bei uns unter anderem neue hochmoderne Rechenzentren mit einer Kapazität von rund 1 Gigawatt gebaut werden. Im Gegenzug darf die Fluggesellschaft Emirates in Zukunft auch den Hauptstadtflughafen BER anfliegen. In der Region zwischen Mannheim und Worms hat am frühen Abend die Erde gebebt. Das Erdbeben mit einer Stärke zwischen 3,3 und 3,4 ereignete sich an der Grenze zwischen Baden-Württemberg und Rheinland-Pfalz. Viele Bewohner meldeten die Erschütterung. Hinweise zu Verletzten und Schäden gibt es bisher nicht. Das deutsche Tennisduo Kevin Kravitz und Tim Pütz steht im Doppelfinale der US Open. Im Endspiel morgen treffen die beiden auf das amerikanisch-britische Duo Christian Harrison und Neil Skupski. Heute Abend ist im Einzel dann schon der nächste Deutsche gefragt. Alexander Zverev spielt im Halbfinale gegen den Russen Khachanov.
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15: Einen musikalischen Liebesbrief an seine kanadische Heimat. Den schenkt uns Bryan Adams. Für Anfang November hat der Ausnahmesänger jetzt ein neues Studioalbum angekündigt. How's It Going wird sich mit den Menschen, Orten, Landschaften und Geschichten beschäftigen, die sein Heimatland geprägt haben. Das schreibt Adams in einer Pressemitteilung. Zwischen Ende September und Mitte Oktober erleben wir Bryan Adams auch live in ganz Deutschland. Sicherlich mit dem ein oder anderen neuen Song in der Setlist.
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8: Und gleich mit ein paar geschmeidigen Tipps fürs Wochenende, damit es so richtig schön abgerockt werden kann, nach Muse, Undisclosed Desires und The Outfield, Your Love. Schönen guten Morgen.
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0: News auf Rockantenne. Undisclosed Desires. Um 7:10 Uhr. Es geht Richtung Wochenende und am Wochenende am besten eine Rockantenne aufdrehen und es sich gut gehen lassen. Das ist einfach der beste Tipp fürs Weekend. Und am allerbesten noch Geld abräumen mit dem Rockantenne Double Shot. Natürlich gilt das auch am Wochenende. Achtet auf AC/DC mit Thunderstruck zum Beispiel. Ja, da kann es natürlich 100 Euro geben. Ja, oder Last Resort Papa Roach 100 Euro. Oder beide zusammen 1000 Euro. Live Rock im Angebot. Zum Beispiel mit In Extremo. Frei zu sein, heute Abend in Hanau. In Extremo spielen im Amphitheater. Und Metal morgen am Samstag in Koblenz. Unsere Metal Queen Doro Pesch spielt die Festung Ehrenbreitstein, ein Hammerkonzert in einer Hammerkulisse. Und alle Musikliebhaber, die Bock auf Vinyl haben und sich ein paar Platten zulegen wollen, ein paar neue, Sonntag zwei Anlaufstellen für euch. Zum Beispiel Frankfurt in der Jahrhunderthalle und in Duisburg in der Glückaufhalle. Da finden Platten, CD und Filmbörsen statt. Viel Spaß!
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Aerosmith und Crazy. 7:21, 9 Minuten vor 8. Schönen guten Morgen, die Rockantenne Frühschicht und wir hier bei Rockantenne. Und ihr auch, wir lieben die Offspring. Schnell, laut, funkig. Covern aber auch ganz gerne mal einen Song, zum Beispiel von Taylor Swift.

Video dazu geht viral, wie es so schön heißt. So geschehen beim Hellfest diesen Sommer in Frankreich, inklusive Moshpit natürlich. Und haben wir immer Vollgas gegeben in diesem Festival-Sommer. The Offspring und einige Bühnen zerlegt, mehr oder weniger in der Rockrepublik. Und im Herbst stehen sie noch in den Staaten und in Mexiko auf den Bühnen. Und jetzt hier Vollgas, The Offspring. Make it all right in der Rockantenne Frühschicht.

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0: Pommes Gabel hoch, Dio Holy Diver in der Rockantenne Frühschicht. Gleich das News-Update um 7:30.
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21: Das Rockantenne Bayernwetter. Im Freistaat bringt der Freitag tagsüber Wolkenfelder. Zwischendurch lässt sich die Sonne zeitweise blicken. Nur von den Ostalpen bis zum Bayerischen Wald fällt ab und zu etwas Regen. Die Höchstwerte erreichen am Mittag 20 bis 24 Grad.
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21: Ich bin Sophie Gareis. Es ist 7:30. Guten Morgen. Heute heißt es bei uns in Bayern und überall auf der Welt wieder Licht aus für eine ganze Nacht. Es ist Earth Night. Sobald es dunkel wird, sind die Menschen aufgerufen, das künstliche Licht auszumachen. Auch an großen und öffentlichen Gebäuden wird das Licht ausgeknipst. In Bayern zum Beispiel bleiben die Kaiserburg in Nürnberg, der Dom St. Peter in Regensburg und die Bavaria in München im Dunkeln. Heute startet endlich eine der coolsten Traditionen bei uns in Bayern. Die Viehscheide gehen wieder los und das Allgäu klingt bald wie eine riesige Kuhglocke. Unsere bayerischen Rinder müssen wieder zurück ins Tal. In Oberstaufen zum Beispiel werden 1400 Tiere feierlich am Schaltplatz gesammelt und an die Besitzer zurückgegeben. Wer darf am Millionengeschäft mit der Wiesn verdienen? Darum geht es heute in einem Prozess am Bayerischen Obersten Landesgericht. Gestritten wird über die Frage, ob das Zulassungsverfahren der Münchner Stadtverwaltung für die Wirte der begehrten großen Wiesenzelte rechtens ist. Bisher bekamen in der Regel nur einheimische Wirte den Zuschlag.
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21: Machine Gun Kelly verspricht uns ein neues Album. Während eines Auftritts beim brasilianischen Rock in Rio Festival verkündete der Musiker jetzt, nächstes Jahr wird eine frische Studioplatte erscheinen. Ursprünglich hatte MGK seine Karriere als Rapper begonnen. Inzwischen hat er jedoch 3 Alben voller Pop, Punk und Rock auf den Markt gebracht. Bis auf Platz 2 in den deutschen Albumcharts hat es das Multitalent schon mit diesem Genrewechsel geschafft.
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0: Und den Red Hot Chili Peppers.

0: Treten Sie näher, Herr Moser. Nee. 7.43 Uhr, 17 Minuten vor 8 Uhr, ja. Auf Antenne Frühstück mit Rainbow. Since you've been gone. Guten Morgen.
1: Ja, morgen. Morgen.
0: Lieber Metal Moser,
1: ja.
0: Wir kennen uns schon eine lange, lange Zeit, muss man wirklich sagen. Und du weißt, ich bin der Letzte, der Allerletzte, der Recht haben will. Oder muss. Ja. Wirklich, das bin ich nicht. Also, so
1: lügt dir doch nicht in die eigene Tasche.
0: Aber ich bin einer, der gut tippen kann.
1: Ja, ja, das kann. Das muss sie leider, ja. Leider auch noch zugeben.
0: Jedenfalls besser als du. Ja, zufällig wurde mir unser Gespräch von gestern
1: na, hör auf,
0: bezüglich
1: hör auf
0: Fußball Champions League zugespielt. Ach, Achtung, hör dir das an.
1: Ja. Ja. Lehn dich mal nicht zu weit.

0: aus dem Fenster.
1: Was denn?
0: 1:2. Nach dem formidablen 0-0 gegen Schalke, also ist das wohl angebracht, oder?
1: 5-0 Bayern. Ey, wie ging eigentlich gestern Champions League für die Bayern aus, Moser?
0: Ich weiß es nicht, ich hab's nicht gesehen, Herrgott nochmal.
1: Ja, lange Rede, gar keinen Sinn. Ja. Juhu, muss man auch sagen, ich glaube, das freut wirklich jeden. Jamal Musiala hat wieder getroffen, ja, nach dieser ganzen gesundheitlichen Geschichte, die er hat und den wirklich zweimal Zusammenbruch auf dem Platz. Er macht gestern das 1:0 für die Bayern.
0: Ja,
1: Jamal ist wieder da.
0: Die von Klimt waren aus dem Häuschen vor Freude.
1: Naja.
0: Natürlich, also wie gesagt.
1: Also FC Bayern demontiert wirklich den norwegischen Club Bodø Glimt.
0: Ja, aber
1: in der Champions League gnadenlos mit 5:0.
0: Vollkommen ein anderer Club wurde auch noch.
1: Lass doch noch bei den Bayern.
0: Ja, hör auf, die
1: sind für die Bayern.
0: Leipzig verliert in Como.
1: Naja.
0: Und zwar sang- und klanglos. Das
1: peinlich.
0: War Wahnsinn.
1: 1
0: die sind im Komasee sind die untergegangen.
1: Aha, der Champions League Neuling Como hat die roten Bullen ordentlich auf die Hörner genommen.
0: Ja,
1: 1:4.
0: Bist du narrisch.
1: Naja, jetzt gucken wir mal auf die Bundesliga.
0: Ja.
1: Bundesliga-Wochenende. Die Bayern müssen
0: nach Elversberg.
1: Zum Angstgegner. Ja. Elversberg. Ich bin mal gespannt, was da passiert.
0: Das wird die erste Saisonniederlage für die Bayern. Jetzt nach dem 0-0 gegen Schalke. Klar.
1: Also tatsächlich so ein Unentschieden würde es denn.

frisch auf Rockantenne mit Loverboy geht's gleich wirklich auch musikalisch Richtung Wochenende. Working for the Weekend, gleich hier im besten Rock Nonstop auf Rockantenne. Ja, Wochenende steht vor der Tür. Was habt ihr vor? Ja, also ich plane mir nichts vorzunehmen. Und wenn ich das schaffe, darf ich zur Belohnung faulenzen. Wetter wird vor allem im Süden recht freundlich und warm. Ansonsten durchwachsen, einigermaßen mild. Heute maximal 19 bis 23 Grad. In Augsburg Rock City derzeit 9 Grad, München 12, Stuttgart 11 Grad, Kassel 9 Grad, Köln 12, Dresden 11, Hamburg 10 und Berlin 12 Grad.

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11: Dieser Tage im Jahr 1980. In bayerischen Wohnzimmern knistern noch Sabbath-Platten. Da bringt Ozzy Osbourne sein erstes Soloalbum Blizzard of Oz raus. Viele rechnen mit einem Absturz. Stattdessen kommt ein Meisterwerk mit Crazy Train, Mr. Crowley und der unglaublichen Gitarre von Randy Rhoads. Gitarristen von Augsburg bis Weiden versuchen verzweifelt, die Soli nachzuspielen. Blizzard of Oz zeigt, dass Ozzy auch ohne seine alte Band eine eigene Welt erschaffen kann. Verspielt, düster, hymnisch.
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12: Das Rockantenne Bayern-Wetter. Im Freistaat bringt der Freitag tagsüber Wolkenfelder. Zwischendurch lässt sich die Sonne zeitweise blicken. Nur von den Ostalpen bis zum Bayerischen Wald fällt ab und zu etwas Regen. Die Höchstwerte erreichen am Mittag 20 bis 24 Grad.
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12: Ich bin Sophie Gareis. Es ist 8 Uhr. Guten Morgen. Der Bundestag berät heute zum Abschluss der Haushaltswoche vor allem über den Etat von Bundesarbeitsministerin Baas. Ihr Ministerium bekommt das meiste Geld, denn sie verantwortet die Ausgaben für die Rente und die Grundsicherung. Mehr als 200 Milliarden Euro sind dafür vorgesehen. Das ist gut ein Drittel des gesamten Haushalts. Wer in England Urlaub macht, muss in Zukunft möglicherweise eine Übernachtungssteuer zahlen. Die Regierung in London hat dafür jetzt den Weg freigemacht. Ob es eine Übernachtungssteuer gibt und wie hoch die ist, das entscheiden die jeweiligen Regionalbürgermeister in England. Die Einnahmen sollen dann in die Infrastruktur und den Verkehr in der jeweiligen Region fließen. Unsere deutschen Basketballerinnen stehen zum ersten Mal in ihrer Geschichte im Halbfinale einer Weltmeisterschaft. Bei der Heim-WM am Abend in Berlin siegte die Mannschaft mit 93-74 gegen Belgien. Im Halbfinale morgen wartet dann Frankreich. Das gilt als einer der größten Favoriten auf den Titel.
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12: Wie jede Woche liefert uns der Freitag neue Alben. Die Folkrocker von Schandmaul veröffentlichen heute Sternensiegler, die erste Studioplatte mit ihrem neuen Sänger Till Herrens. Frischen Deutschpunk bekommen wir von Massendefekt aus Düsseldorf mit ihrer selbstbetitelten Scheibe. Und Comedian Bülent Ceylan bringt heute sein inzwischen zweites Metal-Album raus, BLNT.
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13: Schönen guten Morgen. Kings of Leon Angebot. Sex on Fire. Foo Fighters mit My Hero. Und dann beehrt uns der Rockantenne-Hörer Christian aus Wiesent mit dem Rocksong seines Lebens.
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0: Fighters, My Hero, 8:10 Uhr.
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0: Wer ist heute am Start? Hallo.
2: Guten Morgen, Barney. Hi, hier ist der Christian aus Wiesn. Es war gerade die Zeit, da war ich 15 oder 16, kurz vorm Führerschein 125er.
3: Du warst ja in der Ausbildung relativ jung.
2: Und wenn du nach Hause gekommen bist, nach dem Essen, da gab es dann erstmal MTV Music einschalten, Bands angucken.
0: MTV und die Bands und die Moderatorinnen und Moderatoren, Ray Cokes, like, wer es noch kennt. Und Linkin Park haben es dir besonders angetan.
2: Ach, das ist die ganze Aura von Chester Bennington, der ist einfach die Stimme, die ist unvergesslich, ja. Ich finde, da ist auch kein Rocksänger mehr bis jetzt rangekommen, so wie es der Chester gemacht hat. Und auch der ganze Look zur damaligen Zeit, ja, die aufgestellten Haare, die Tattoos an den Armen, das war richtig gute Rockmusik.
0: Und jetzt für dich und für uns alle, der Rocksong deines Lebens, Linkin Park, Papercut auf Rockantenne.

Stevie Nicks, Age of 17. 8 Uhr und 19 Minuten in der Rockantenne Frühschicht. Stevie Nicks, eine sehr starke Frau, sehr starke Frauen. Unsere Basketballfrauen haben im Viertelfinale bei der Heim-WM mal eben die amtierenden Europameisterin aus Belgien besiegt. Bravo! Mit den eigenen Waffeln. Das Halbfinale ist ein riesiger Erfolg. Es könnte die erste WM-Medaille seit 1997 werden. Die deutschen Basketballerinnen spielen dann morgen am Samstag gegen Frankreich um den Einzug ins WM-Finale. Wir drücken die Daumen. Jetzt im besten Rock Nonstop Metallica. 8 Uhr 19 Minuten. And the Sandman auf Rockantenne.

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21: Das Rockantenne Bayernwetter. Im Freistaat bringt der Freitag tagsüber Wolkenfelder. Zwischendurch lässt sich die Sonne zeitweise blicken. Nur von den Ostalpen bis zum Bayerischen Wald fällt ab und zu etwas Regen. Die Höchstwerte erreichen am Mittag 20 bis 24 Grad.
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21: Ich bin Sophie Gareis. Es ist 8:30 Uhr. Guten Morgen. Der Tourismus in Bayern boomt. Im Ferienmonat Juli sind die Zahlen nochmal nach oben gegangen. Insgesamt 5 Millionen Gäste und rund 12 Millionen Übernachtungen meldete das Bayerische Landesamt für Statistik. Den stärksten Zuwachs gab es bei Campingbetrieben, aber auch Hotels und Pensionen hatten im Schnitt einen guten Juli. Ungewöhnliche Attacke im niederbayerischen Kelheim. Da ist eine nur mit Unterwäsche bekleidete Frau auf einen Senior losgegangen. Sie soll den 89-Jährigen mit einem Pfefferspray und einem Holzstock angegriffen und im Kopfbereich verletzt haben. Die beiden kannten sich offenbar bereits. Nach der Attacke flüchtete die Frau mit einem unbekannten Begleiter. Die Suche nach ihr blieb bisher ohne Erfolg. Die Stadt München will etwas gegen überhöhte Mietforderungen tun. Ein Computerprogramm, der digitale Mietmonitor, soll Online-Wohnungsanzeigen automatisch mit dem Mietspiegel abgleichen und auffällig hohe Mieten erkennen. Vermieter sollen dann gebeten werden, ihre Angebote zu prüfen.
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21: Einen musikalischen Liebesbrief an seine kanadische Heimat. Den schenkt uns Bryan Adams. Für Anfang November hat der Ausnahmesänger jetzt ein neues Studioalbum angekündigt. How's It Going wird sich mit den Menschen, Orten, Landschaften und Geschichten beschäftigen, die sein Heimatland geprägt haben. Das schreibt Adams in einer Pressemitteilung. Zwischen Ende September und Mitte Oktober erleben wir Bryan Adams auch live in ganz Deutschland. Sicherlich mit dem ein oder anderen neuen Song in der Setlist.
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19: Schönen guten Morgen, kurz nach 8:30. Zeit für AC/DC. Back in Black.

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0: Deutsche Radiopreis dort verliehen. Unsere Tamara Jungmann war für Rockantenne nominiert in der Kategorie Beste Newcomerin. Leider musste sie sich knapp geschlagen geben von einer Kollegin, die sich mit ihrer Sportmoderation durchsetzen konnte. Da gratulieren wir natürlich sportlich fair. Ja, Gratulation. Und unsere Tami hat natürlich trotzdem eine wilde Partynacht hinter sich. Völlig zu Recht, denn so eine Nominierung muss man ja auch erstmal schaffen. Und sie hat gestern nach dem offiziellen Teil ein paar nächtliche Grüße rübergelassen.
1: Hallo Barney, ja, es war natürlich ein wundervoller Abend. Wir mussten leider, und das war ein bisschen cringe, zu so einer Popband abgehen auf der Bühne. Das war ein bisschen komisch, aber zumindest hat man uns auch im Livestream gesehen, wie wir richtig ordentlich zu Peter Maffay abgegangen sind. Und das war zumindest der einzige echte Rocker an diesem Abend. Und das war schön.
0: Also es wurde mit Rockantenne abgerockt beim Deutschen Radiopreis. So ist es recht.
1: Das, was heute Abend am meisten gerockt hat, war auf jeden Fall mein Outfit. Ne? Ich hatte so richtig schön schwarzen Tüll an und schwarze Nieten und alles drum und dran. Und das gab von Guido Maria Kretschmar ja eine 10 von 10.
0: Sehr gut. Unsere Tami beim Deutschen Radiopreis. Wir wollten sie eigentlich heute Morgen wecken, ne? Aber sie war nicht wach zu kriegen. Also schlaf dich aus.

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1: 8:49 Uhr. Jede Menge Kohle gab es in dieser Woche, auch in dieser Woche und insgesamt schon den ganzen September über. Und es geht munter weiter. Auch heute kann es Geldscheine regnen. 100 Euro, wenn AC/DC mit Thunderstruck läuft. Thunderstruck. 100 Euro, wenn Papa Roach Last Resort läuft. Und ihr wisst Bescheid, wenn beide zusammenlaufen, hintereinander, in voller Länge, Reihenfolge, ist egal, dann gibt es grandiose 1.000 Euro. Kann jederzeit passieren. Gleich, ein bisschen später, natürlich auch am Wochenende. Haltet euch bereit für den Rockantenne Double Shot. Und dann schnell sein auf unserer Studio-Hotline 08000 80 4000. Lasst euch das nicht entgehen. Kohle fürs Radio hören.

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9: Anfang der 90er. Im Freistaat hängen schrille Glamrock-Poster an den Wänden und dann knallt plötzlich Smells Like Teen Spirit rein. Die Nirvana-Single erscheint in dieser Woche im Jahr 91 und auf einmal riechen bayerische Jugendzimmer nach Dreck statt Haarspray. Das Riff läuft im Radio, im Fernsehen und in jeder Schulaula von Rosenheim bis Regensburg. Drei Akkorde, ein Refrain zum Rausschreien und ein Kurt Cobain, der zum Sprachrohr einer ganzen Generation wird. Mit der Grunge-Revolte durfte Gitarrenmusik wieder dreckig, ehrlich und gefährlich klingen.
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10: Das Rockantenne Bayern-Wetter. Im Freistaat bringt der Freitag tagsüber Wolkenfelder. Zwischendurch lässt sich die Sonne zeitweise blicken. Nur von den Ostalpen bis zum Bayerischen Wald fällt ab und zu etwas Regen. Die Höchstwerte erreichen am Mittag 20 bis 24 Grad.
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10: Ich bin Sophie Gareis. Es ist 9 Uhr. Guten Morgen. Weltweit wird heute an die islamistischen Terroranschläge auf das World Trade Center in New York erinnert. Vor genau 25 Jahren, am 11. September 2001, waren 4 Flugzeuge gekapert worden. 2 flogen in die Zwillingstürme, ein drittes ins Pentagon. Etwa 3000 Menschen kamen damals ums Leben. Jeder einzelne Name der Opfer wird heute vorgelesen bei der Gedenkfeier am Ground Zero, dem Ort, wo die Zwillingstürme einmal standen. Deutschland und die Vereinigten Arabischen Emirate arbeiten in Zukunft enger zusammen. Das haben die Länder bei einem gemeinsamen Treffen gestern in Berlin beschlossen. Die Emirate wollen rund 40 Milliarden Euro in Deutschland stecken. Damit verdoppeln sie ihre Investitionen. Im Gegenzug darf die Fluggesellschaft Emirates in Zukunft auch den Hauptstadtflughafen BER ansteuern. Erfolgreicher Start in die Fußball-Champions League für den FC Bayern. Die Münchner haben am Abend mit 5:0 gegen den norwegischen Verein Bodø Glimt gewonnen. RB Leipzig dagegen hat sein erstes Spiel der Königsklasse verloren. 1:4 hieß es gestern gegen Como.
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10: Machine Gun Kelly verspricht uns ein neues Album. Während eines Auftritts beim brasilianischen Rock in Rio Festival verkündete der Musiker jetzt, nächstes Jahr wird eine frische Studioplatte erscheinen. Ursprünglich hatte MGK seine Karriere als Rapper begonnen. Inzwischen hat er jedoch 3 Alben voller Pop, Punk und Rock auf den Markt gebracht. Bis auf Platz 2 in den deutschen Albumcharts hat es das Multitalent schon mit diesem Genrewechsel geschafft.
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11: Schönen guten Morgen, freuen wir uns auf 6 am Stück. Unter anderem mit dabei Guns N' Roses, Welcome to the Jungle. Aktueller Rock von Royal Republic. Absolute Klassiker, zum Beispiel Alanis Morissette. Mit Ironic und zum Auftakt Journey, Anywhere You Want It.
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Hallo, hier ist die Miri, Sozialarbeiterin aus Freiburg. Ich wollte mal sagen, danke, lieber Barney, dass du so sozial bist und uns mit dem Sixpack und mit vor allem mehr Mucke für die Arbeit richtig gut versorgst.

0: Creed und Higher in der Rockantenne Frühschicht. Barney Sixpack war das. Und wir freuen uns gleich auf den Wochenschnelldurchlauf. 5 Tage im Rückblick. Und Metallisches gibt's gleich von Judas Priest. Und Snow Patrol im besten Rock Non-Stop.
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0: Aktueller Rock von Green Day in der Rockantenne Frühschicht. I'm never gonna RIP. 9.37 Uhr. Sven Thalheimer, bitte.
1: Die Woche noch einmal im Schnelldurchlauf. Montag.
2: Oh, die sieht ja auch nett aus.
3: Leg mal los, du bist schon längst dran.
2: Hm? Oh, Entschuldigung. Huhu, ich habe im Playboy Nein. Eine Playboy-Umfrage hat jetzt ergeben, die ich zufällig gelesen habe. Frauen sind bei der Partnerwahl Dinge wie Humor, Schlauheit oder Zeit für die Familie inzwischen wichtiger als Geld und Erfolg. Das heißt, ich hätte ja doch noch Chancen auf dem Single-Markt.
3: Das glaube ich nicht.
2: Sag mal, kannst du bitte gehen? Das stört ein bisschen.
3: Nur unter Protest.
2: Ja, wie auch immer.
1: Dienstag.
2: Feinste Wasserpartikel spritzen beim Bedienen der Klospülung bis zu 1,63 Meter in die Höhe und landen in einem Radius von bis zu 1,5 Metern um die Toilette herum. Deswegen sollte man seine Zahnbürste in diesem Bereich auch nicht lagern, wegen der Bakterien. Ich persönlich habe mich jetzt aus hygienischen Gründen dazu entschieden, gar nicht mehr zu spülen.
3: Das ist ekelhaft, Sven.
2: Du sollst bitte gehen.
3: Na gut, okay.
1: Mittwoch.
4: Hier bei uns in Deutschland breitet sich der riesige Ochsenfrosch aus Nordamerika aus. Dieses possierliche Tierchen wird bis zu 25 Zentimetern groß und frisst sogar kleine Vögel. Besonders schnell breitet er sich sogar aus, wenn man mit einem Autoreifen drüber fährt.
1: Donnerstag.
2: Am heutigen Tausch-Ideen-Austag sollen Ideen untereinander ausgetauscht werden, um sich gegenseitig zu inspirieren und zu bereichern. Dann halte ich, glaube ich, jetzt besser den Mund.
3: Das wäre, glaube ich, das Beste für uns alle.
2: Oh, du sollst doch gehen.
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Audioslave auf Rockantenne. I am the highway. Übrigens, heute findet die Earth Night 2026 statt. Ab 22 Uhr sollen Bürger und Kommunen das Licht für die ganze Nacht ausschalten oder dimmen, um auf die Problematik von zu viel Kunstlicht aufmerksam zu machen. Also aufpassen, wenn heute Abend plötzlich das Licht gedimmt wird, heißt das nicht automatisch, dass es Sex gibt. Nee. Habt ein schönes Wochenende. Andrea Weber ist für euch am Start. Ab 10. Viel Spaß.

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13: Mitte der 90er spaltet sich das britische Königreich, also musikalisch. Blur gegen Oasis, intellektuellen Pop gegen Arbeiterklasse Rock. 1995 veröffentlichen Blur Country House, Oasis kontern mit Roll With It. Beide Singles kommen in der gleichen Woche. Boulevard und Musikpresse sprechen vom Battle of Britpop, machen aus den Fans der Bands Lager wie beim Fußball. Team Manchester gegen Team London. Charttechnisch liegt erst Blur vorne, langfristig schießen allerdings Oasis mit Morning Glory den Dauerbrenner. Na, in den Plattensammlungen im Freistaat haben am Ende dann ja eh beide Bands ihren festen Platz. Aber lustig war der Schlagabtausch schon.
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14: Ich bin Juliette Marischka. Es ist 10 Uhr. Guten Tag. Mit einer großen Drohnenshow hat New York an den 11. September 2001 erinnert. Genau heute, vor 25 Jahren, ereigneten sich die Anschläge auf das World Trade Center und auf das Pentagon. Etwa 3000 Menschen kamen damals ums Leben. Jeder einzelne Name wird heute bei der Gedenkfeier am Ground Zero vorgelesen, dem Ort, wo die Zwillingstürme einmal standen. US-Präsident Trump ist nicht dabei, er ist in Washington bei der Gedenkfeier am Pentagon. Der Bundestag berät heute zum Abschluss der Haushaltswoche vor allem über den Etat von Bundesarbeitsministerin Baas. Ihr Ministerium bekommt das meiste Geld, denn sie verantwortet die Ausgaben für die Rente und die Grundsicherung. Mehr als 200 Milliarden Euro sind dafür vorgesehen. Das ist gut ein Drittel des gesamten Haushalts. Unsere deutschen Basketballerinnen stehen zum ersten Mal in ihrer Geschichte im Halbfinale einer Weltmeisterschaft. Bei der Heim-WM am Abend in Berlin siegte die Mannschaft mit 93-74 gegen Belgien. Im Halbfinale morgen wartet dann Frankreich. Das gilt als einer der großen Favoriten auf den Titel.
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14: Guten Morgen. Falls der Kaffee seine Arbeit noch nicht vollständig aufgenommen hat, wir hätten da einen deutlich lauteren Plan. Gleich Gun mit Word Up. Außerdem The Gaslight Anthem. Und jetzt starten wir mit den H-Blocks und Ring of Fire. Schönen Vormittag.

0: Die Show muss weitergehen. Außerdem... Classic Rock von Bryan Adams. Run to You. Gleich hier auf Rockantenne.
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1: Am Wochenende faul auf der Couch liegen und in die Glotze starren. Klar, das könnt ihr natürlich auch machen, aber wir hätten da noch ein paar Alternativen für euch. Wenn ihr Bock auf ein bisschen Mittelalter-Rock habt, heißt es für euch heute ab nach Hanau. Da heißt

Unsere Queen Doro Pesch, die spielt dort nämlich auf der Festung Ehrenbreitstein Nobel. Für beide Konzerte gibt es noch Tickets und alle, die Musik lieber auf die Oldschool-Variante hören und sich ein paar neue Platten zulegen wollen. Für euch haben wir da am Sonntag gleich zwei Anlaufstellen. In Frankfurt in der Jahrhunderthalle und in Duisburg in der Glückaufhalle finden Platten- und CD- bzw. Filmbörsen statt. Da könnt ihr dann für ein paar Euro Eintritt stöbern, bis der Arzt kommt. Also, dieses Wochenende ist wirklich für jeden was dabei. Und wenn Couch statt Konzert angesagt ist, dann wenigstens Fernseher aus und Radio an. Den besten Rock Nonstop gibt's bei uns das ganze Wochenende lang. Und damit machen wir jetzt doch weiter. Hier ist Black Saturday von Mando Diao auf Rockantenne.

Der beste Rock Nonstop hier bei uns auf Rockantenne an diesem Freitagvormittag. Und wir spicken schon mal in die nächste halbe Stunde gleich. Nickelback mit der 9. Also 9 Single. Rattle the Cage gleich auf Rockantenne außerdem. Classic Rock von Robert Tapper, No Easy Way Out.

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9: 1968 in dieser Woche irgendwo im hohen Norden. Und trotzdem für unsere Plattensammlungen im Freistaat ein Schlüsselmoment. In einem Jugendclub bei Kopenhagen spielen 4 Jungs angekündigt als The New Yardbirds. Tatsächlich ist das die erste Show von Led Zeppelin in der späteren Kultbesetzung. Jimmy Page, Robert Plant, John Paul Jones und John Bonham. Niemand ahnt, dass diese Band Jahrzehnte später Wohnzimmer von Passau bis Hof beschallen wird. Ein unscheinbarer Abend in Dänemark und der Urknall für eine der größten Rockbands aller Zeiten.
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10: Ich bin Juliette Marischka. Es ist 11 Uhr. Guten Tag. Weltweit wird heute an die islamistischen Terroranschläge auf das World Trade Center in New York erinnert. Vor genau 25 Jahren hatten Terroristen 4 Flugzeuge gekapert. 2 haben sie in die Zwillingstürme und ein drittes ins Pentagon gesteuert. Etwa 3000 Menschen kamen damals ums Leben. Jeder einzelne Name wird heute bei der Gedenkfeier am Ground Zero vorgelesen, dem Ort, wo die Zwillingstürme einmal standen. Die AfD im Bundestag hat nach eigenen Angaben Strafanzeige gegen Bundeskanzler Merz erstattet. Anlass ist die Rede von Merz im Bundestag. Da hatte das Konzept der AfD der Remigration eine ethnische Säuberung genannt. Das sei inakzeptabel und strafrechtlich relevant, findet die AfD. künstliche Intelligenz und neue Technologien. Deutschland und die Vereinigten Arabischen Emirate wollen ihre Zusammenarbeit weiter ausbauen. Daneben wollen die Emirate weitere 40 Milliarden Euro in unser Land investieren und zum Beispiel hochmoderne Rechenzentren finanzieren. Im Gegenzug darf die Fluggesellschaft Emirates in Zukunft auch den Hauptstadtflughafen BER anfliegen.
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11: Schönen Vormittag, kurz nach 11 Uhr. Und falls der Vormittag bislang zu geräuscharm war, das lässt sich auf jeden Fall ändern. Gleich Republica, außerdem System of a Down. Und den Einstieg übernimmt jetzt Robert Tapper mit No Easy Way Out.

Nickelback sind zurück mit einem lauten Vorboten zum kommenden Album Everything Under the Sun. Die Single Rattle the Cage von Nickelback ist neu auf Rockantenne Bayern.

0: Die Scorpions, Big City Nights im besten Rock Nonstop hier bei uns auf Rockantenne. Und gleich hier für euch. Unsere Freunde von Kiss and Dynamite, Six Feet Under. Und die 90er. Mit The Offspring, Self-Esteem, gleich hier auf Rockantenne.
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0: Das war U2. I still haven't found what I'm looking for hier bei uns auf Rockantenne im besten Rock nonstop. Ha, endlich wieder Freitag und das bedeutet, wir bekommen auch endlich wieder Nachschub an frischer Rockmusik. Unter anderem heute mit dem neuen Album Sternensegler von der deutschen Mittelalterband Schandmaul, die jetzt auch ihren neuen Sänger Till Herons dabei hat. Die Folkrocker The Proclaimers aus Schottland, die liefern uns ihr bereits 13. Studioalbum. Und die Jungs von Sabaton beschenken uns gleich doppelt. Sowohl frisches Material als auch ein großes Jubiläums-Release-Album gibt's ab heute. Und einen dürfen wir heute nicht vergessen, den deutschen Comedian und Metalhead Bülent Ceylan. Der liefert uns heute sein bereits zweites Album BLNT. Und er hat uns im Interview vorab schon verraten, wofür das neue Album steht.
1: Das Album steht für Liebe, Zusammenkommen, Toleranz, gegen Rassismus, miteinander reden, die Momente genießen und den Diktatoren-Arschlöchern auch mal auf die Gosch zu hauen.
0: Jawohl, und so klingt das Ganze dann.
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0: Ja, ihr hört da ganz richtig, sogar die Queen herself hat er sich mit ins Boot geholt. Doro Pesch, also ich finde, es ist heute eine schöne bunte Mischung an neuen Releases. Da ist auf jeden Fall für jeden was dabei. Und hier geht's direkt weiter mit dem besten Rock Nonstop und den Architects Broken Mirror.

Der Rock-Antonio-Vormittag mit dem besten Rock nonstop und darauf dürft ihr euch schon mal in der nächsten halben Stunde freuen. Unter anderem David Bowie. Hört man auch nicht alle Tage. Modern Love. Und die 2000er mit Linkin Park. What I've Done, gleich hier auf Rockantenne.

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14: Im Freistaat wird's dieses Wochenende schön bunt. Beim Winz-Festival in Haag in Oberbayern sorgt die Spider-Murphy-Gang für den perfekten Soundtrack für das Feierabendbier und die Spätsommernacht. In München geben Steven Seagals bei ihrer Dark Side of the Moo-Tour den größten Rockklassikern ein Banjo- und Kontrabass-Upgrade. Bluegrass trifft AC/DC. Und wer Bock auf einen kleinen Roadtrip hat, in Heidelberg stünden Subway to Sally auf der Bühne.
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15: Ich bin Juliette Marischka, es ist 12 Uhr. Guten Tag. Mit einer großen Drohnenshow hat New York an den 11. September 2001 erinnert. Genau heute, vor 25 Jahren, ereigneten sich die Anschläge auf das World Trade Center und auf das Pentagon. Etwa 3000 Menschen kamen damals ums Leben. Jeder einzelne Name wird heute bei der Gedenkfeier am Ground Zero vorgelesen, dem Ort, wo die Zwillingstürme einmal standen. US-Präsident Trump ist nicht dabei, er ist in Washington bei der Gedenkfeier am Pentagon. Ab nächstem Jahr sollen wir leichter digital bezahlen können. Geschäfte, Restaurants und Dienstleister sollen dann mindestens eine digitale Bezahlmöglichkeit anbieten müssen. Das plant Bundesfinanzminister Lars Klingbeil. Er will noch dieses Jahr einen Gesetzentwurf dazu vorlegen. Die Regierung will damit Wahlfreiheit für Kunden stärken, aber auch Geldwäsche besser bekämpfen. Der Handelsverband warnt vor mehr Bürokratie und höheren Kosten für die Händler. Die deutschen Basketballerinnen haben erstmals in ihrer Geschichte das Halbfinale einer Weltmeisterschaft erreicht und das auch noch bei der Heim-WM. Ein bisschen überraschend besiegten sie am Abend die Europameisterinnen aus Belgien mit 93-74. Damit sind sie nur noch einen Sieg von einer Medaille entfernt. Dafür müssen sie allerdings am Sonntag im Halbfinale mit Favoriten Frankreich besiegen.
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12: Hallo, 12 Uhr Mittagszeit. Falls der Salat gerade besser aussieht, als er schmeckt, keine Sorge, musikalisch wird es gleich ein bisschen würziger. Wir spielen euch Metallica, außerdem Nightwish, und eröffnet wird mit Linkin Park und What I've Done.

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0: Die Counting Crows, Mr. Jones, hier bei uns auf Rockantenne im besten Rock nonstop. Und gleich wird's ein bisschen energiegeladener.
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0: Kraftklub Songs für Liam warten auf euch außerdem. Klassiker von Twisted Sister, We're Not Gonna Take It, gleich hier auf Rockantenne.
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REO Speedwagon, Keep on Loving You, hier bei uns auf Rockantenne im besten Rock Nonstop und damit zu unserem Album der Woche. Diesmal ist der Name gleichzeitig das Programm, nämlich Airborne. Das neue, selbstbetitelte Album der australischen Hardrocker kommt mit 12 Songs, viel Schweiß, sehr wenig Zurückhaltung und einer klaren Botschaft. Wenn die Anlage schon da ist, dann kann man sie auch benutzen. Und da hören wir jetzt mal rein. Ja.

Das ist geile Rockmusik für offene Fenster. Und der nächste Song, den wir gleich hören werden, Here She Comes, da haben sich Airborne prominente Verstärkung geholt. Bryan Adams und Matt Lang haben an diesem Song mitgeschrieben. Hier sind Airborne mit Here She Comes im besten Rock. Nonstop.

Der beste Rock Nonstop hier bei uns auf Rockantenne. Und gleich nach dem News haben wir brandneue Musik für euch, unter anderem von These Wicked Rivers. Forced Water heißt die neue Single. Außerdem die großartigen Beastie Boys, Fight for Your Right, gleich hier auf Rockantenne.

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0: Zurück ins London von 1963. Die Rolling Stones sind noch eine junge Rhythm and Blues Band, als ihnen zwei Pilzköpfe über den Weg laufen. John Lennon und Paul McCartney von den Beatles. Die haben eine halbfertige Idee im Gepäck, spielen sie kurz an, schreiben sie fertig und am Ende steht I Wanna Be Your Man. Für die Stones wird der Song eine ihrer ersten großen Singles. Heute wirkt's wie ein Wunder. Die Bands, die später in Plattensammlungen von Bayreuth bis Berchtesgaden als Rivalen nebeneinander stehen, basteln zu Beginn noch gemeinsam an Hits. Britische Rockgeschichte im Schnelldurchlauf in einem einzigen Song.
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12: Ich bin Jutta Rittbrock. Es ist 13 Uhr. Guten Tag. Im Bundestag geht die Haushaltswoche zu Ende. Auf dem Plan stand diesmal der Etat des Arbeits- und Sozialministeriums. Ministerin Baas hat die geplante Rentenreform verteidigt. Sie hat aber auch Übergangsregeln versprochen für all diejenigen, die auf eine abschlagsfreie Rente nach 45 Beitragsjahren gesetzt hätten. Die AfD im Bundestag hat nach eigenen Angaben Strafanzeige gegen Bundeskanzler Merz erstattet. Anlass ist die Rede von Merz im Bundestag. Da hatte er das Konzept der AfD der Remigration eine ethnische Säuberung genannt. Das sei inakzeptabel und strafrechtlich relevant, meint die AfD. In New York kommt Anfang Dezember eines der berühmtesten Kleider von Prinzessin Diana unter den Hammer. Ihr schwarzes, schulterfreies, sogenanntes Rachekleid. Erwartet wird ein Erlös von mehreren hunderttausend Dollar. Diana trug das Kleid an dem Abend, an dem Prinz Charles öffentlich seine Affäre eingestanden hatte. Sie setzte mit ihrem Auftritt ein starkes, selbstbewusstes Zeichen.
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13: Hallo, und genau, extra viel Musik vom lässigen Gitarrenlauf bis zur Stimme mit ordentlich Kante. Die Dire Straits und The Pretty Reckless sind gleich für euch am Start. Und den Anfang machen drei Jungs, die aus Rebellion einen Mitsing-Refrain gemacht haben. Hier sind die Beastie Boys. Fight for your rights.

kann heutzutage an jeden möglichen Hokuspokus glauben. Aber wer glaubt, dass These Wicked Rivers aus Amerika kommen, ist dem größten Aberglauben verfallen. Das sind nämlich waschechte Engländer. Eigentlich unglaublich, oder? Die Single Horse to Water von These Wicked Rivers ist neu. Auf Rock Antenne Bayern.

0: Das war Oasis mit Whatever und gleich warten Def Leppard auf euch. Großartiger 80er Klassiker Rock of Ages. Außerdem die 2000er mit Ozzy Osbourne. Dreamer gibt's gleich hier auf Rockantenne.
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1: Der beste Rock Nonstop hier auf Rockantenne. Und was gibt's gleich nach den News? Guns N' Roses, Sweet Child O' Mine. Außerdem

0: Dance with Somebody gleich hier auf Rockantenne.
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2: Mitte der 90er spaltet sich das britische Königreich, also musikalisch. Blur gegen Oasis, intellektuellen Pop gegen Arbeiterklasse Rock. 1995 veröffentlichen Blur Country House, Oasis kontern mit Roll With It. Beide Singles kommen in der gleichen Woche. Boulevard und Musikpresse sprechen vom Battle of Britpop, machen aus den Fans der Bands Lager wie beim Fußball. Team Manchester gegen Team London. Charttechnisch liegt erst Blur vorne, langfristig schießen allerdings Oasis mit Morning Glory den Dauerbrenner. Na, in den Plattensammlungen im Freistaat haben am Ende dann ja eh beide Bands ihren festen Platz. Aber lustig war der Schlagabtausch schon.
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15: Ich bin Jutta Rebrock. Es ist 14 Uhr. Guten Tag. Bundesarbeitsministerin Baas hat im Bundestag die geplante Rentenreform verteidigt. Alles andere würde zu Rentenkürzungen und massiv steigenden Beiträgen führen. Baas beruhigte aber die Menschen, die fürchten, dass die abschlagsfreie Rente nach 45 Beitragsjahren schon übermorgen abgeschafft wird. Es werde einen Vertrauensschutz geben, darauf könnten sich alle verlassen. Weltweit wird heute an die islamistischen Terroranschläge auf das World Trade Center in New York erinnert. Vor genau 25 Jahren waren 4 Flugzeuge gekapert worden. 2 flogen in die Zwillingstürme, ein drittes ins Pentagon. Fast 3000 Menschen kamen damals ums Leben. Jeder einzelne Name wird heute bei der Gedenkfeier am Ground Zero vorgelesen, dem Ort, an dem die Zwillingstürme einmal standen. Toller Erfolg für die deutschen Tennisprofis bei den US Open. Das Duo Kevin Kravitz und Tim Pütz steht im Doppelfinale. Im Endspiel morgen treffen die beiden auf das amerikanisch-britische Duo Christian Harrison und Neil Skupski. Heute Abend ist im Einzel Alexander Zverev gefragt, im Halbfinale gegen den Russen Tschatschanow.
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0: Hi, und falls ihr gerade überlegt, ob man um 2 Uhr schon tanzen darf, ja, aber hallo. Und die Lautstärke, die darf gleich mit drauf. Gleich The Clash,

Geile Nummer von Fallout Boy, Love from the Other Side, hier bei uns im besten Rock Nonstop auf Rockantenne. Und gleich aus den 2000ern die Helicopters.

0: und Classic Rock von Genesis. That's all, gleich hier auf Rockantenne.
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0: Der Rockantenne mit dem besten Rock nonstop. Michael Sattel und die Jungs von Saga waren das mit On the Loose. Und wir werden uns mit Riesenschritten dem Rockantenne Home Run nähern. Und da sind großartige Songs dabei. Zum Beispiel die aktuelle von U2. Bono und seine Jungs mit Street of Dreams und mit den Herren von Van Halen starten wir in die Stunde. Für gute Laune ist gesorgt, Van Halen mit Jump gleich hier bei uns auf Rockantenne im Home Run.
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21: Brian Fallon bringt mit Not Bad for New Jersey den perfekten Soundtrack für lange Fahrten über die B17. Geschichten mit viel Herz und warmen Gitarren. The Proclaimers liefern mit You May Offend Folkrock zum Mitsingen und ordentlich Biss in den Texten. Block Party versorgen Indie-Fans mit Anatomy of a Brief Romance. Und für die Classic-Rock-Fraktion kommt die 50th Anniversary Edition von The Roaring Silence von Manfred Mann's Earth Band. 4 Releases, 4 Stimmungen für das Wochenende im Freistaat.
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22: Das Rockantenne Bayern Wetter. Regional zeigt sich immer wieder die Sonne, daneben dichtere Wolkenfelder. Von den Ostalpen bis zum Bayerischen Wald lässt der Regen nach. Dort Höchstwerte von 16 bis 18 Grad, sonst 20 bis 24 Grad.
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22: Ich bin Jutta Rittrock. Es ist 15 Uhr. Guten Tag. Ab dem nächsten Jahr sollen wir leichter digital bezahlen können. Geschäfte, Restaurants und Dienstleister sollen dann mindestens eine digitale Bezahlmöglichkeit anbieten müssen, neben Bargeld. Das plant Bundesfinanzminister Klingbeil. Die Regierung will damit die Wahlfreiheit für Kunden stärken, aber auch Geldwäsche besser bekämpfen. Familienministerin Prien will Kinder und Jugendliche besser im Netz schützen und kündigt ein schnelles Sofortprogramm an. Das sagte sie bei der Entgegennahme des Abschlussberichts einer Expertenkommission zu dem Thema. Prien bekräftigte, dass sie eine Altersgrenze für Social Media befürwortet. Dazu läuft in der Bundesregierung bereits eine Diskussion. Unsere deutschen Basketballerinnen haben erstmals in ihrer Geschichte das Halbfinale einer Weltmeisterschaft erreicht. Und das auch noch bei der Heim-WM. Ein bisschen überraschend besiegten sie die Europameisterinnen aus Belgien mit 93-74. Damit sind sie nur noch einen Sieg von einer Medaille entfernt. Dafür müssen sie allerdings am Sonntag im Halbfinale Frankreich besiegen.
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0: Genau so sieht's aus, um eine Minute nach drei. Hi und herzlich willkommen. Wir starten Vollgas hinein ins Wochenende und werden dann gleich mal schauen, was man so in Sachen Highlights am Wochenende anstellen könnte. Dazu gleich mehr. Jetzt haben wir erstmal die Scorpions mit Still Loving You, U2 mit ihren Street of Dreams und hier sind Van Halen mit Jump.
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0: Rockantenne mit dem besten Rock nonstop und den Scorpions. Das waren sie mit Still Loving You.
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0: Tja, am Wochenende faul auf der Couch liegen und in die Glotze starren. Klar, das könnt ihr auch machen. Aber wir hätten da noch ein paar Alternativen für euch.
2: Frei zu sein.
0: Tja, wenn ihr Bock auf ein bisschen Mittelalterrock habt, dann heißt es für euch heute ab nach Hanau. Und da heizt nämlich die Herren von In Extremo das Amphitheater ein. Und ja, für eine märchenhafte Metal-Party sorgt am Samstag in Koblenz und das kann natürlich keine andere sein als unsere Metal Queen. Das war natürlich Doro. Und das Ganze geht natürlich dann auch noch ein bisschen weiter. Die spielt nämlich dort auf der Festung Ehrenbreitstein. Das Ganze also richtig in noblem Ambiente. Für beide Konzerte gibt's noch Tickets. Und alle, die Musik lieber auf die Oldschool-Variante hören und sich ein paar neue Platten zulegen wollen. Für euch haben wir da am Sonntag gleich zwei Anlaufstellen. In Frankfurt in der Jahrhunderthalle und in Duisburg in der Glückaufhalle finden Platten- und CD- bzw. Filmbörsen statt. Da könnt ihr euch dann für ein paar Euro Eintritt richtig mal satt schauen, stöbern, bis der Arzt kommt. Also dieses Wochenende ist wirklich für jeden was dabei. Und wenn Couch statt Konzert angesagt ist, dann wenigstens Fernseher aus und Radio an. Den besten Rock nonstop. Den gibt's nämlich hier bei uns das ganze Wochenende lang. Und damit machen wir jetzt auch weiter mit Are You Gonna Be My Girl? Und hier sind Jets.

Rockantenne mit dem besten Rock, Nonstop und Roger Chapman, das war mit seinem Klassiker How, How, How und mit diesen Herren geht's gleich weiter.

0: Großer Song von Creed, With Arms Wide Open, und der Klassiker aus dem Hause Nirvana. Come as you are, gleich hier bei uns auf Rockantenne.
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28: Ich bin Yves Simon. Es ist 3:30. Schönen guten Tag. Eine finale Entscheidung ist das noch nicht, aber so wie es aussieht, die Wiesenzelte auf den Münchner Oktoberfest müssen auch in Zukunft wohl nicht EU-weit ausgeschrieben werden. Das hat das bayerische oberste Landesgericht durchblicken lassen. Die Verträge sollen jedenfalls mal nicht als EU-Dienstleistungskonzession eingestuft werden. Das ist ein wichtiger Zwischenschritt. Ein endgültiges Urteil steht aber noch aus. In Nürnberg steht jetzt der Fahrplan für das NSU-Dokumentationszentrum. Das Bundesinnenministerium will im nächsten Jahr eine Stiftung öffentlichen Rechts dafür einrichten und bemüht sich in der Sache gerade um eine Finanzierung. Seit Monaten kritisieren Angehörige der NSU-Mordopfer, dass in der Sache nichts vorwärts geht und das, obwohl das NSU-Dokuzentrum im Koalitionsvertrag vereinbart worden ist. Schauen wir noch zum Fußball in der zweiten Bundesliga. Da will der erste FC Nürnberg heute Abend vorlegen und gegen Hannover 96 den nächsten Dreier einfahren. Mit einem Sieg könnten die Klubberer Druck auf die anderen Aufstiegsanwärter ausüben. Los geht's um 6:30.
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0: Dear Auckland in the Home Run mit Starship und We Build the City on a Rock and Roll. Ja, endlich wieder Freitag. Und das bedeutet, wir bekommen auch endlich wieder Nachschub an frischer Rockmusik. Unter anderem heute mit dem neuen Album Sternensegler von der deutschen Mittelalterband Schandmaul, die jetzt auch ihren neuen Sänger Till Herrens dabei haben. Die Folkrocker The Proclaimers aus Schottland, die liefern uns ihr bereits 13. Studioalbum. Und die Jungs von Sabaton beschenken uns gleich doppelt. Sowohl frisches Material als auch ein großes Jubiläums-Release-Album gibt's ab heute. Und einen dürfen wir heute nicht vergessen. Den deutschen Comedian und Metalhead Bülent Ceylan. Der liefert uns heute sein ja bereits zweites Album BLNT. Und er hat uns im Interview vorab schon mal verraten, wofür das neue Album steht.
1: Das Album steht für Liebe, Zusammenkommen, Toleranz, gegen Rassismus, miteinander reden, die Momente genießen und den Diktatoren-Arschlöchern auch mal auf die Kusch zu hauen.
0: Ja, und so klingt das Ganze dann.

Ja, sogar die Queen herself hat er sich mit ins Boot geholt. Doro Pesch. Also, ich finde, das ist heute schon mal eine schöne, bunte Mischung an neuen Releases. Da ist dann wirklich für jeden was dabei. Und jetzt hätten wir Aerosmith in der Kombination mit Youngblood und Wild Woman.

0: Der rockantene Home Run mit den Killers und Somebody Told Me und die Stranglers sind in der nächsten Stunde dabei. Außerdem Linkin Park. Die haben wir gleich mit Breaking the Habit hier bei uns auf Rockantenne.
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14: In dieser Woche stoßen wir im Freistaat auf einen Mann an, der aus Riffs Rasierklingen macht. Dave Mustaine wird 65. Der Mann, der nach seinem Rauswurf bei Metallica nicht aufgibt, sondern mit Megadeth ein Fresh Monster erschaffen hat. Mustaine ist bekannt für seine spitze Zunge, vom Seitenhieb gegen Ex-Band-Kollegen bis zu klaren Ansagen zu Politik und Gesellschaft. Gleichzeitig zeigt er seit seiner Krebsdiagnose, wie zäh ein echter Metalhead ist. Wir lassen ihn dann auf der Megadeth-Abschiedstour im April 2027 ordentlich hochleben bei uns in München, aber sagen natürlich trotzdem diese Woche brav Happy Birthday, Dave Mustaine.
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15: Das Rockantenne Bayern Wetter. Regional zeigt sich immer wieder die Sonne, daneben dichtere Wolkenfelder. Von den Ostalpen bis zum Bayerischen Wald lässt der Regen nach. Dort Höchstwerte von 16 bis 18 Grad, sonst 20 bis 24 Grad.
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15: Ich bin Jutta Rittbrock. Es ist 16 Uhr. Guten Tag. Bundesarbeitsministerin Baas hat im Bundestag die geplante Rentenreform verteidigt. Alles andere würde zu Rentenkürzungen und massiv steigenden Beiträgen führen. Baas beruhigte aber die Menschen, die fürchten, dass die abschlagsfreie Rente nach 45 Beitragsjahren schon übermorgen abgeschafft wird. Es werde einen Vertrauensschutz geben, darauf könnten sich alle verlassen. Sommerheimspiel für die Tourismusbranche. Im Juli legten Deutschlands Hotels, Pensionen und Campingplätze zu. Die Übernachtungen stiegen laut Statistischem Bundesamt auf 58,4 Millionen. Das waren 3,2% mehr als im Juli vor einem Jahr. Die meisten Gäste kommen aus dem Inland. Schon das erste Halbjahr war Rekord. Der Sommer setzt noch einen drauf. In Norwegen ist nur 2 Wochen nach König Harald nun auch seine Schwester gestorben. Prinzessin Astrid wurde 94 Jahre alt. Der neue König Håkon VIII. Würdigte seine Tante. Astrid sei eine wichtige Stütze für Harald und die Familie gewesen, barmherzig und pflichtbewusst. Wir werden sie vermissen, so Håkon.
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0: Um 3:03. Hi und herzlich willkommen zu einer weiteren Stunde Rockantenne Home Run. Und gleich ist die Fußball-Bundesliga ein großes Thema bei uns. Jetzt haben wir erstmal Soul Asylum mit ihrem Runaway Train, die Stranglers mit All Day and All of the Night und Linkin Park machen den Auftakt hier mit Breaking the Habit.
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0: Rockantenne mit dem besten Rock Nonstop und Soul Asylum. Das waren sie mit ihrem Runaway Train.
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0: Tja, und schon fühlt es sich so an, als wäre sie nie weg gewesen. Spieltag 3 steht an in der Fußball-Bundesliga. Das Freitagabendspiel heute um 20.30 Uhr. Schalke reist nach Berlin und steht in der alten Försterei gegen Union auf dem Platz. Beide Teams haben bisher nur jeweils einen Punkt ergattert, wobei ja auch nicht jedes Unentschieden gleich beeindruckend ist. Schalkes letzte Woche mit einem imposanten 0:0 gegen die Bayern war das auf jeden Fall. Dann werfen wir noch einen Blick auf morgen. Um 15.30 Uhr steht der aktuelle Tabellenführer auf dem Platz. Tja, und wer hätte das vor der Saison geahnt?

0: der FC Augsburg. 2 Spiele, 7 Tore, 6 Punkte. Das allererste Mal in der Vereinsgeschichte stehen die Fuggerstädter an der Spitze der Fußball-Bundesliga. Morgen kommt dann die Werkself aus Leverkusen zu Besuch. Und das Topspiel am Sonntagabend, Premium-Aufsteiger Elversberg gegen die Bayern. Tja, die Saarländer, die sind mit 2 Siegen in ihre allererste Bundesliga-Saison gestartet. Die Bayern, wie erwähnt, letzte Woche ein Unentschieden auf Schalke. Rekordmeister gegen Liga-Neuling. Ja, wenn Elversberg das fast Unmögliche schaffen sollte, dann werden sich die Bayern sicherlich fragen.
1: Ja, jo, woran hat die Lehen? Das fragt man sich nachher natürlich immer, woran die Lehen hat.
0: Ja, woran hat es gelegen? Nein, das hoffen wir natürlich nicht. Aber die Ergebnisse aller Partien, die hört ihr natürlich wie immer. Hier bei uns wird auf jeden Fall ein spannender Spieltag.
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0: Tervetuloa Rockin Tainen Horroon, nimittäin ja pyydän Gallagher, Oasis, Wanders, Smith, Stand By Me und gleich haben wir aktuellen Sound von den Rolling Stones. Mick Jagger und die Jungs hören wir gleich mit In The Stars und der Klassiker kommt aus Kanada. Mr. Brian Adams, Summer of 69, gleich hier bei uns auf Rockantenne.
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20: Ich bin Yves Simon, es ist 16:30, schönen guten Tag. Trotz des Einstellungsstopps für Lehrer ist der Schulunterricht bei uns in Bayern nach Angaben des Kultusministeriums gesichert. Ministerin Stolz von den Freien Wählern spricht von einer stabilen Unterrichtsversorgung, räumt aber auch ein, dass die Lage an den Schulen sehr angespannt ist. Durch den trockenen Sommer konnten sich rund um Erlangen besonders viele Ratten vermehren. Wenn in den Kanälen kaum Wasser steht, können sich die Ratten dort ungestört bewegen, neue Reviere erschließen und über Gullis oder sogar Toilettenrohre leichter an Futterquellen kommen. Damit sich die Ratten nicht noch weiter vermehren, gilt, keine Essensreste liegen lassen, Mülltonnen gut verschließen und vor allem keine Lebensmittel über die Toilette entsorgen. Die Augsburger Innenstadt wird an diesem Wochenende wieder zu einer riesigen Bühne. Beim Straßenkünstlerfestival La Strada treten 15 Gruppen aus 10 Ländern auf und die tanzen, jonglieren und zaubern. Die Auftritte sind unter anderem auf dem Rathausplatz, dem Fuggerplatz und auf dem Holbeinplatz, also perfekt zum Bummeln am Wochenende.
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Street Symphony aus dem Jahr 1997, ein Riesenerfolg für die Band, aber das Tragische daran, groß verdient haben sie an dem Song nichts. Denn der Track beruht auf einer instrumentalen Version des Rolling Stones Songs The Last Time. Nach einem langen Gerichtsstreit wurden Mick Jagger und Keith Richards sämtliche Kompositions- und Verwertungsrechte zugesprochen und Ashcroft und The Verve hatten faktisch gar nichts von den Einnahmen. Außerdem mussten The Verve einen nicht unerheblichen Teil des Verkaufserlöses des dazugehörigen Albums Urban Hymns und des Best-ofs an die Stones abführen. Erst im Mai 2019 verzichteten Mick Jagger und Keith Richards auf die Kompositionsrechte und übertrugen damit alle Tantiemen für die Zukunft auf Richard Ashcroft. Tja, das dürfte für großes Aufatmen gesorgt haben bei unserem heutigen Geburtstagskind. Hier ist einer seiner Meisterstreiche mit The Verve, an denen er ja immer schon gut verdient hat. Hier ist The Drugs Don't Work auf Rockantenne.

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0: Der Rocker in den Home Run mit der Flappers und Photograph. Und in der nächsten Stunde mit dabei die Red Hot Chili Peppers. Und die haben wir gleich mit By the Way.
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15: Anfang der 90er. Im Freistaat hängen schrille Glamrock-Poster an den Wänden und dann knallt plötzlich Smells Like Teen Spirit rein. Die Nirvana-Single erscheint in dieser Woche im Jahr 91 und auf einmal riechen bayerische Jugendzimmer nach Dreck statt Haarspray. Das Riff läuft im Radio, im Fernsehen und in jeder Schulaula von Rosenheim bis Regensburg. 3 Akkorde, ein Refrain zum Rausschreien und ein Kurt Cobain, der zum Sprachrohr einer ganzen Generation wird. Mit der Grunge-Revolte durfte Gitarrenmusik wieder dreckig, ehrlich und gefährlich klingen.
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16: Das Rockantenne Bayern Wetter. Regional zeigt sich immer wieder die Sonne, daneben dichtere Wolkenfelder. Von den Ostalpen bis zum Bayerischen Wald lässt der Regen nach. Dort Höchstwerte von 16 bis 18 Grad, sonst 20 bis 24 Grad.
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16: Ich bin Jutta Rittrock. Es ist 17 Uhr. Guten Tag. Nach der Wahlschlappe in Sachsen-Anhalt stellt sich der CDU-Arbeitnehmerflügel CDA gegen Parteichef Friedrich Merz. CDA-Chef Dennis Radke erklärte in einem Brief, der von Merz propagierte Kurs einer CDU pur sei gescheitert. Merz habe die Partei zu stark auf konservativ getrimmt und dabei liberale sowie christlich-soziale Stimmen verdrängt. In den USA und weltweit wird heute an die islamistischen Terroranschläge heute vor genau 25 Jahren erinnert. 2 gekaperte Flugzeuge flogen ins World Trade Center in New York, ein drittes ins Pentagon. Fast 3000 Menschen kamen damals ums Leben. Angehörige haben jetzt in New York jeden einzelnen Namen vorgelesen bei der Gedenkfeier am Ground Zero, dem Ort, an dem die Zwillingstürme einmal standen. Der Deutsche Fußballbund wappnet sich vorsorglich gegen mögliche Kosten für Hochrisikospiele. Sollte der DFB eine Gebührenrechnung für teure Polizeieinsätze bekommen, will er die Kosten zumindest teilweise an die Heimvereine weitergeben. Dazu gab es jetzt einen Grundsatzbeschluss. Hintergrund ist eine Entscheidung des Bundesverfassungsgerichts. Die Richter hatten es für rechtmäßig erklärt, dass in Bremen Fußballvereine bei Mehrkosten für Polizeieinsätze zahlen müssen.
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0: Halt, das war doch jetzt, oder?
1: Ganz genau. AC/DC mit Thunderstruck. Ruft jetzt an auf der kostenlosen 08000 80 4000 und sichert euch 100 Euro.
0: Oder?
1: Oder es folgt jetzt direkt Papa Roach mit Lost Resort.
0: Und dann heißt's Katsching.
1: Dann ist das der Double Shot hier auf Rock Antenne Bayern. Und eure Chance auf 1000 Euro.

0: Rockantenne, der Home Run mit den Red Hot Chili Peppers und By the Way.
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0: Tja, irgendwie war da gerade was. Ich glaube, ich sollte mal ins Telefon gehen. Rockantenne, Frank, hallo.
2: Hi, Frank. Woo. Hier ist der Brandi aus Kaiserslautern.
0: Aha. Was kann ich für dich tun?
2: Och, ich habe gerade zwei Songs gehört, wo ihr sucht.
0: Ehrlich?
2: Ja.
0: Bist du dir ganz sicher?
2: Ich glaube, ja. Also Papa Roach und AC/DC, ja.
0: Was heißt das?
2: Ich glaube, das ist der Doppelschat.
0: Ja, ja, und das bedeutet für dich, mein Lieber, zum Wochenende.
2: Ja, ja.
0: Flotte 1000 Euro.
2: Das gibt eine Party.
0: Das denke ich mir und das hoffe ich doch auch. Und du trinkst einen auf uns mit.
2: Auf jeden Fall. Oh mein Gott.
0: Ich wünsche euch viel, viel Spaß mit der Kohle. Macht was Anständiges
2: Wahnsinn,
0: damit.
2: Wahnsinn, Wahnsinn.
0: Alles klar. Also,
2: Dankeschön.
0: In diesem Sinne, lasst euch
2: Macht
0: gut
2: weiter
0: gehen.
2: So, ja.
0: Servus, ciao.
2: Oh, ciao.
0: So schnell kann es gehen, der Rockantenne Double Shot. Mit Papa Roach, Last Resort und AC/DC, Thunderstruck. Tja, und das war noch nicht alles. Es kann nämlich jederzeit wieder passieren. Laufen diese beiden Songs hintereinander, egal in welcher Reihenfolge. Dann winkt ein flotter Tausender. Einer von beiden Songs immerhin noch 100 Euro wert. Also immer schön weiter Rockantenne hören. Unser Double Shot sorgt immer wieder für gute Laune. Ja, und hier sind R.E.M. und ihre Shiny Happy People.

0: Rockantenne mit dem besten Rock nonstop hier bei uns im Home Run. Und das waren Kiss mit ihr Crazy, Crazy Night. Ja, crazy war auch der Brandi mit seinen 1000 Euro, die er gewonnen hat im Rockantenne Double Shot. Und es geht natürlich weiter. Also immer schön fleißig Rockantenne hören. Immer noch Thunderstruck und Last Resort von Papa Roach. Wenn die zwei Songs laufen, dann gibt's mal richtig Asche. Und bei uns gibt's gleich Blondie mit Maria und die Herren sind dabei. Rise Against mit Xavier gleich hier bei unserer Rockantenne.
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10: Ich bin Yves Simon, es ist 5:30. Schönen guten Tag. Die Vereinigten Arabischen Emirate wollen 10 Milliarden Euro in Bayern investieren. Ministerpräsident Söder spricht nach einem Treffen mit Präsident Bin Sajid in München von einem historischen Besuch und einem kräftigen Schub für die bayerische Wirtschaft, vor allem in Luft- und Raumfahrt, KI und Verteidigung. Insgesamt haben die Emirate 40 Milliarden Euro Investitionen in Deutschland angekündigt. Ein Viertel davon geht nach Bayern. Bei einem russischen Drohnenangriff in Odessa ist ein Lager der Regensburger Hilfsorganisation Space Eye zerstört worden. Die dort gelagerten Hilfsgüter sind verbrannt. Trotz schon dreier Angriffe auf Depots mit Hilfsgütern will Space Eye seine Lieferungen fortsetzen und betont, die Menschen in Odessa dürfen nicht im Stich gelassen werden. In Neuburg an der Donau ist die Innenstadt seit heute Vormittag probeweise zur Fußgängerzone geworden. Oberbürgermeister Schoder lässt die Schmidt- und die Färberstraße mit Pollern für Autos sperren. Damit will er testen, wie die Menschen eine autofreie Innenstadt annehmen. Und mit anonymen Handydaten wird gemessen, wie viele Passanten in der Stadt unterwegs sind.
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1: Der Rock and the Home Run mit dem unvergessenen Michael Hutchins und INXS. Das waren sie mit Need You Tonight.
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1: Tja, und wir bleiben in Australien. Und wenn eine Band ein neues Album selbst betitelt, deutet das meist auf was ganz Spezielles hin. Bei Airborne Album Nummer 7 ist die Botschaft klar. Wir haben uns jetzt über 6 Jahre lang Zeit genommen, das perfekte Airborne Album zu machen. Und um es vorwegzunehmen, man kann sagen, sie haben es geschafft. Ja,

0: Airborne ist seinen Vorgängern in allen Belangen überlegen. Vor allem beim Songwriting haben die Australier darauf geachtet, keinerlei Filmmaterial auf dem Album zu haben. Und dieser Einsatz, der zahlt sich aus. Zum ersten Mal kratzen Airborne so richtig an ihren ewigen Vorbildern AC/DC. Tja, und wenn wir dieses Airborne-Album als deren Highway to Hell betrachten, dann steht Back in Black ja noch aus. Also lassen wir uns überraschen. Airborne von Airborne ist das Album der Woche hier auf Rockantenne. Und jetzt hören wir sie mit Sky High.
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1: Ja, man nehme den ehemaligen Sänger und jetzt wieder Sänger von Styx, Tommy Shaw, dazu den Bassisten und Sänger von Night Ranger, Jack Blades, einen Herrn namens Ted Nugent und am Schlagzeug noch Michael Cardelloni. Und fertig sind die Damn Yankees, die 1990 wirklich ein tolles Debütalbum abgeliefert haben. Und das war einer der großen Hits daraus. Das waren sie mit Coming of Age. Apropos große Hits, da hätten wir eine Band aus Seattle und es sind nicht Nirvana. Anne und Nancy Wilson und ihr Band Heart mit ihrem Nummer 1 Hit Alone und die Jungs sind auch am Start. Gute Laune Rock mit Billy Talent und ihren Fallen Leaves.
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18: In dieser Woche stoßen wir im Freistaat auf einen Mann an, der aus Riffs Rasierklingen macht. Dave Mustaine wird 65. Der Mann, der nach seinem Rauswurf bei Metallica nicht aufgibt, sondern mit Megadeth ein Fresh Monster erschaffen hat. Mustaine ist bekannt für seine spitze Zunge, vom Seitenhieb gegen Ex-Band-Kollegen bis zu klaren Ansagen zu Politik und Gesellschaft. Gleichzeitig zeigt er seit seiner Krebsdiagnose, wie zäh ein echter Metalhead ist. Wir lassen ihn dann auf der Megadeth-Abschiedstour im April 2027 ordentlich hochleben bei uns in München, aber sagen natürlich trotzdem diese Woche brav Happy Birthday, Dave Mustaine.
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19: Das Rockantenne Bayern-Wetter. Vielerorts ist es noch ein milder Abend. Ostalpen bis Bayerischer Wald bewölkter, 16 bis 18 Grad. Morgen gibt's freundliche Phasen, harmlose Wolken, 20 bis 26 Grad. Im Südosten bewölkter, aber weitgehend trocken.
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19: Ich bin Jutta Rittrock. Es ist 18 Uhr. Guten Abend. Im Bundestag geht die Haushaltswoche zu Ende. Auf dem Plan stand diesmal der Etat des Arbeits- und Sozialministeriums. Ministerin Baas hat die geplante Rentenreform verteidigt. Sie hat aber auch Übergangsregeln versprochen für all diejenigen, die auf eine abschlagsfreie Rente nach 45 Beitragsjahren gesetzt hätten. Heute ist überall auf der Welt wieder Earth Night. Das heißt am Abend Licht aus für eine ganze Nacht. Sobald es dunkel ist, sind wir aufgerufen, das künstliche Licht auszumachen oder runterzudimmen. Das soll ein Bewusstsein dafür schaffen, dass das künstliche Licht negative Auswirkungen auf Menschen, Tiere und Pflanzen hat. Auch an vielen öffentlichen Gebäuden wird das Licht ausgeknipst. Sommerheimspiel für die Tourismusbranche. Im Juli legten Deutschlands Hotels, Pensionen und Campingplätze zu. Die Übernachtungen stiegen laut Statistischem Bundesamt auf 58,4 Millionen. Das waren 3,2% mehr als im Juli vor einem Jahr. Die meisten Gäste kommen aus dem Inland. Schon das erste Halbjahr war Rekord. Der Sommer setzt noch einen drauf.
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1: Um 6:02 der Rockantenne Home Run, gleich mit ein bisschen North American Football League, NFL. Da gab es ja heute Nacht oder gestern Nacht schon wieder ein Spiel. Und wir haben jetzt Musik von der Bloodhound Gang, The Ballad of J.C. Lane, Heart Lit Alone, und hier sind Billy Talent, genau, die waren's, mit Fallen Leaves.
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Rock Antenne mit dem besten Rock nonstop und der Bloodhound Gang, das waren sie mit Dear Chasey Lane. Ja, nach mehr als einem halben Jahr warten war es endlich soweit. Die amerikanische Football-Profiliga, die NFL, ist in die neue Saison gestartet und wir von Rock Antenne sind natürlich auch wieder Feuer und Flamme. Das vierte Jahr in Folge sind wir der offizielle Radiopartner der NFL-Spieler auf RTL mit unserem hauseigenen Fachmann David Löwe. In Seattle bei der ersten Begegnung hat Quarterback Drake May die New England Patriots mit 3 Interceptions im Schlussviertel eine bittere Auftaktniederlage beschert. Die Seattle Seahawks haben das Super Bowl Rematch trotz eines 0-10 Rückstands und des frühen Ausfallens ihres Quarterbacks Sam Darnold noch mit 13-10 gewonnen. Tja, und in Melbourne trafen dann gestern Nacht die San Francisco 49ers auf den diesjährigen Geheimfavoriten, die LA Rams. Und große Überraschung, die 49ers haben mit 27-7 die Oberhand behalten gegen die Los Angeles Rams. Also, es scheint eine äußerst, äußerst interessante Saison zu werden in der NFL und wir sind natürlich wie immer dabei. Und ob die Jungs hier Football-Fans sind, weiß ich nicht, aber ich könnte es mir fast denken. Hier sind Five Finger Death Punch mit Wash It All Away auf Rock Antenne.

Rockantenne mit dem besten Rock nonstop. Cooler Blues von den Blues Pills. Das waren sie mit High Class Woman. Und mit Blackberry Smoke geht's gleich weiter.

0: Hier haben wir mit einer tollen Nummer dabei, Runaway From It All und dieser Klassiker. It's the final countdown. Joey Tempest mit Europe und The Final Countdown.
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12: Ich bin Yves Simon, es ist 6:30. Guten Abend. In Bayern gibt es im nächsten Schuljahr mehr Schüler, aber nicht mehr Lehrer. Trotzdem ist die Unterrichtsversorgung sichergestellt, heißt es heute aus dem Kultusministerium in München. Möglich ist aber, dass es teilweise größere Klassen gibt. Erst im nächsten Schuljahr schafft der Freistaat wieder zusätzliche Lehrerstellen, denn es muss gespart werden. Nach den Anschlägen auf das World Trade Center in New York heute vor genau 25 Jahren ist die große Bronzeskulptur eines Künstlers aus Landshut zu dem Mahnmal schlechthin geworden. Die große runde Bronzeskulptur des Fear stand auf dem Platz zwischen den beiden Zwillingstürmen. Fritz König hat sie gebaut. Diese 8 Meter hohe Kugel wurde dann später aus den Trümmern geborgen und steht jetzt an der Gedenkstätte von 9/11. Schauen wir noch zum Fußball. In der zweiten Bundesliga will der 1. FC Nürnberg jetzt gleich vorlegen und gegen Hannover 96 den nächsten Dreier einfahren. Mit einem Sieg könnten die Klubberer den Druck auf die anderen Aufstiegsanwärter erhöhen. Los geht es in einer halben Stunde. Und das andere bayerische bzw. fränkische Team Fürth spielt morgen Mittag um 13 Uhr beim VfL Bochum.
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0: Simple Minds, Don't You Forget About Me, hier bei uns im Rockantenne Home Run. Gleich gibt's unseren Wochenschnelldurchlauf und danach Avril Lavigne mit Skater Boy.
1: Die Woche noch einmal im Schnelldurchlauf. Montag.
2: Oh, die sieht ja auch nett aus.
3: Leg mal los, du bist schon längst dran.
2: Hm? Oh, Entschuldigung. Huhu, ich habe im Playboy Nein. Eine Playboy-Umfrage hat jetzt ergeben, die ich zufällig gelesen habe. Frauen sind bei der Partnerwahl Dinge wie Humor, Schlauheit oder Zeit für die Familie inzwischen wichtiger als Geld und Erfolg. Das heißt, ich hätte ja doch noch Chancen auf dem Single-Markt.
3: Das glaube ich nicht.
2: Sag mal, kannst du bitte gehen? Das stört ein bisschen.
3: Nur unter Protest.
2: Ja, wie auch immer.
1: Dienstag.
2: Feinste Wasserpartikel spritzen beim Bedienen der Klospülung bis zu 1,63 Meter in die Höhe und landen in einem Radius von bis zu 1,5 Metern um die Toilette herum. Deswegen sollte man seine Zahnbürste in diesem Bereich auch nicht lagern, wegen der Bakterien. Ich persönlich habe mich jetzt aus hygienischen Gründen dazu entschieden, gar nicht mehr zu spülen.
3: Das ist ekelhaft, Sven.
2: Du sollst bitte gehen.
3: Na gut, okay.
1: Mittwoch.
4: Hier bei uns in Deutschland breitet sich der riesige Ochsenfrosch aus Nordamerika aus. Dieses possierliche Tierchen wird bis zu 25 Zentimetern groß und frisst sogar kleine Vögel. Besonders schnell breitet er sich sogar aus, wenn man mit einem Autoreifen drüber fährt.
1: Donnerstag.
2: Am heutigen Tausch-Ideen-Austag sollen Ideen untereinander ausgetauscht werden, um sich gegenseitig zu inspirieren und zu bereichern. Dann halte ich, glaube ich, jetzt besser den Mund.
3: Das wäre, glaube ich, das Beste für uns alle.
2: Oh, du sollst doch gehen.
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7: Im Freistaat wird's dieses Wochenende schön bunt. Beim Winz-Festival in Haag in Oberbayern sorgt die Spider-Murphy-Gang für den perfekten Soundtrack für das Feierabendbier und die Spätsommernacht. In München geben Steven Seagals bei ihrer Dark Side of the Moo-Tour den größten Rockklassikern ein Banjo- und Kontrabass-Upgrade. Bluegrass trifft AC/DC. Und wer Bock auf einen kleinen Roadtrip hat, in Heidelberg stünden Subway to Sally auf der Bühne.
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8: Das Rockantenne Bayern-Wetter. Vielerorts ist es noch ein milder Abend. Ostalpen bis Bayerischer Wald bewölkter, 16 bis 18 Grad. Morgen gibt's freundliche Phasen, harmlose Wolken, 20 bis 26 Grad. Im Südosten bewölkter, aber weitgehend trocken.
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8: Ich bin Jutta Ribrock. Es ist 19 Uhr. Guten Abend. Ab dem nächsten Jahr sollen wir leichter digital bezahlen können. Geschäfte, Restaurants und Dienstleister sollen dann mindestens eine digitale Bezahlmöglichkeit anbieten müssen, neben Bargeld. Das plant Bundesfinanzminister Klingbeil. Die Regierung will damit die Wahlfreiheit für Kunden stärken, aber auch Geldwäsche besser bekämpfen. Nach der Wahlschlappe in Sachsen-Anhalt stellt sich der CDU-Arbeitnehmerflügel CDA gegen Parteichef Friedrich Merz. CDA-Chef Dennis Radke erklärte in einem Brief, der von Merz propagierte Kurs einer CDU-Kur sei gescheitert. Merz habe die Partei zu stark auf konservativ getrimmt und dabei liberale sowie christlich-soziale Stimmen verdrängt. In Norwegen ist nur 2 Wochen nach König Harald nun auch seine Schwester gestorben. Prinzessin Astrid wurde 94 Jahre alt. Der neue König Håkon VIII. Würdigte seine Tante. Astrid sei eine wichtige Stütze für Harald und die Familie gewesen, barmherzig und pflichtbewusst. Wir werden sie vermissen, so Håkon.
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9: So, noch ein knappes Stündchen sind wir zusammen, kurz nach 7 der Rockantenne Homerun. Und ja, wir sprechen gleich nochmal natürlich über unseren Double Shot. Da hat es richtig Kohle gegeben. Jetzt haben wir erstmal Supertramp mit ihrem Logical Song The Interrupters Gave You Everything. Und hier sind Peter Wolf und DJ Geils Band mit Centerfold.
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0: Rock Antenne mit dem besten Rock Nonstop und Supertramp, The Logical Song.
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0: Ja, und er hat wieder zugeschlagen, der Double Shot auf Rock Antenne.
2: Hier ist der Brandi aus Kaiserslautern. Och, ich hab klar zwei Songs gehört, also Papa Roach und AC/DC.
0: Was heißt das?
2: Ich glaube, das ist der Doppelshot.
0: Das bedeutet für dich, mein Lieber, zum Wochenende.
2: Ja, ja.
0: Flotte 1000 Euro.
2: Das gibt eine Party.
0: Das denke ich mir und das hoffe ich doch auch. Und du trinkst einen auf uns mit.
2: Auf jeden Fall.
0: Mein Lieber, dann würde ich mal sagen, das Wochenende ist für dich gerettet.
2: Oh mein Gott.
0: Ich wünsche euch viel, viel Spaß mit der Kohle. Macht was Anständiges
2: Wahnsinn,
0: damit.
2: Wahnsinn.
0: Alles klar. Also,
2: Dankeschön.
0: In diesem Sinne, lasst euch
2: Macht
0: gut
2: weiter
0: gehen.
2: So, ja.
0: Servus, ciao.
2: Oh, ciao.
0: Der Rockantenne Double Shot, der geht natürlich weiter und immer noch sind es die beiden Songs Thunderstruck und Last Resort von Papa Roach. Läuft einer von beiden einzeln, gibt es einen Hunderter, laufen beide zusammen, ja dann, wie eben beim Brandy, dann gibt es mal schnell einen Tausender. Also dabei bleiben, Rockantenne hören, es kann auch jederzeit am Wochenende passieren und ich würde mal sagen, welcher Song passt besser jetzt im Moment an diesem späten Nachmittag für den Brandy als der von U2. Hier sind sie mit Beautiful Day.

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4: 50 Jahre Iron Maiden, das feiern die Metal-Legenden mit einem neuen Boxset. Für Anfang Dezember haben sie jetzt die Veröffentlichung der 50th Anniversary Studio Album Collection Part 1 angekündigt. Darin enthalten die ersten 9 Studiowerke von Maiden auf besonderen farbigen Vinylschallplatten. Ob und wann dann auch Part 2 erscheint, also ein Boxset für ihre restlichen Alben, wissen wir jetzt noch nicht. Vom Twitch-Stream zum Metal-Festival, so kann's laufen. Diesen steilen Weg hat der Content-Creator Maximilian Knabe hingelegt. Berühmt geworden unter seinem Online-Alias Hand of Blood. Nachdem er in diesem Jahr erstmal ein Musiklabel unter dem Namen Corrupted Blood gegründet hat, folgte in der vergangenen Woche der erste große Konzertabend. Mit dabei waren unter anderem Creator und Heaven Shall Burn. Jetzt kündigte Maximilian Knabe für 2027 ein ganzes Festival an. Das eintägige Corrupted Blood Open Air. Wo und wann das Event stattfindet, das wissen wir jetzt noch nicht. Ihr habt aktuell noch die Chance, online über eure Wunschstadt abzustimmen. Und einen musikalischen Liebesbrief an seine kanadische Heimat, den schenkt uns Bryan Adams. Für Anfang November hat er ein neues Studioalbum angekündigt. How's It Going wird es heißen und es wird sich mit den Menschen, Orten, Landschaften und Geschichten Kanadas beschäftigen. Zwischen Ende September und Mitte Oktober erleben wir Bryan Adams dann auch live in ganz Deutschland, sicherlich mit dem ein oder anderen neuen Song im Gepäck.
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0: Rockantenne mit dem besten Rock Nonstop und Chumbawamba waren das mit ihrem Top Thumping. Ja, endlich wieder Freitag. Und das bedeutet, wir bekommen auch endlich wieder Nachschub an frischer Rockmusik. Unter anderem heute mit dem neuen Album Sternensegler von der deutschen Mittelalterband Schandmaul, die jetzt auch ihren neuen Sänger Till Ahrens dabei haben. Die Folkrocker The Proclaimers aus Schottland liefern uns ihr bereits 13. Studioalbum und die Jungs von Sabaton beschenken uns gleich doppelt sowohl frisches Material als auch ein großes Jubiläums-Release-Album. Das gibt's ab heute. Und einen dürfen wir heute natürlich nicht vergessen, den deutschen Comedian und Metalhead Bülent Ceylan. Der liefert uns heute sein bereits zweites Album BLNT. Und er hat uns im Interview vorab schon mal verraten, wofür das neue Album steht.
1: Das Album steht für Liebe, Zusammenkommen, Toleranz, gegen Rassismus, miteinander reden, die Momente genießen und den Diktatoren-Arschlöchern auch mal auf die Kosch zu hauen.
0: Ja, und so klingt das Ganze dann.

Tja, sogar die Queen herself hat er sich mit ins Boot geholt, Doro Pesch. Also ich finde, das ist heute schon eine schöne bunte Mischung an neuen Releases. Da ist für jeden was dabei. Tja, und das war es auch von meiner Seite. Das war der Rockantenne Home Run zum Start ins Wochenende am Freitagabend mit Frank Stenkel. Ich wünsche euch noch ein tolles Wochenende. Wenn ihr Lust habt, wir können uns morgen hören ab 13 Uhr wieder mit einer dicken Ladung Fußball-Bundesliga. Ansonsten ciao und bye-bye und nicht vergessen, keep rockin'.

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1: Ich bin Jutta Ribrock. Es ist 20 Uhr. Guten Abend. 25 Jahre nach den Terroranschlägen vom 11. September 2001 haben die USA an die fast 3000 Todesopfer erinnert. Am Ground Zero in New York verlasen Angehörige die Namen der Getöteten. Schweigeminuten erinnerten an die Einschläge der Flugzeuge und den Einsturz der Zwillingstürme des World Trade Centers. Bundesarbeitsministerin Baas hat im Bundestag die geplante Rentenreform verteidigt. Alles andere würde zu Rentenkürzungen und massiv steigenden Beiträgen führen. Baas beruhigte aber die Menschen, die fürchten, dass die abschlagsfreie Rente nach 45 Beitragsjahren schon übermorgen abgeschafft wird. Es werde einen Vertrauensschutz geben, darauf könnten sich alle verlassen. Heute ist überall auf der Welt wieder Earth Night, das heißt am Abend Licht aus für eine ganze Nacht. Sobald es dunkel ist, sind wir aufgerufen, das künstliche Licht auszumachen oder runterzudimmen. Das soll ein Bewusstsein dafür schaffen, dass das künstliche Licht negative Auswirkungen auf Menschen, Tiere und Pflanzen hat. Auch an vielen öffentlichen Gebäuden wird das Licht ausgeknipst.
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4: Ich bin Helen Martin. Ohne Rentenreform drohen höhere Beiträge und gekürzte Renten. Davor hat Arbeitsministerin Baas im Bundestag gewarnt. Wer nach 45 Jahren abschlagsfrei in Rente gehen will, soll trotz der Reform Vertrauensschutz bekommen. Die Union steht hinter dem Plan. Kritik kommt von AfD, Grünen und Linken und sogar aus der eigenen Koalition. Heute ist der 25. Jahrestag der Terroranschläge vom 11. September 2001. Deshalb gab es in den USA diverse Gedenkveranstaltungen, vor allem an den Orten, die damals angegriffen wurden, als islamistische Terroristen 4 Flugzeuge entführt hatten. Tina Eck berichtet aus den USA.
5: Präsident Trump sprach bei einer Gedenkveranstaltung am Pentagon. Man müsse im Terrorkampf stark und entschlossen bleiben, sagte er. An Ground Zero in New York war Trump mit seiner politischen Rede nicht willkommen. Dort gab es Schweigeminuten, Musik, Gesang, Glockenläuten und das traurige Verlesen der Namen tausender Opfer.
4: In letzter Zeit hat es mehrere Hackervorfälle mit künstlicher Intelligenz gegeben. Jetzt hat die EU die verantwortlichen Unternehmen aufgefordert, ihre Modelle unter Kontrolle zu bekommen. Ein Sprecher hat gesagt, es sei höchste Zeit, dass die Anbieter ihren Laden in Ordnung bringen. Bei einem der Vorfälle war Technologie des Anbieters OpenAI ohne menschliche Aufsicht in die Plattform Hugging Face eingedrungen. Bei einem anderen Vorfall hatten sich KI-Agenten geweigert, Anweisungen zu befolgen und eine deutsche Programmierwebsite übernommen. Und dann schauen wir noch zur zweiten Fußball-Bundesliga. Da bleibt der 1. FC Nürnberg weiter ungeschlagen. Daheim hat der Club 2:1 gegen Hannover gewonnen. Somit hat das Team von Miro Klose wieder vorübergehend die Tabellenführung übernommen. Und auch Darmstadt und Bielefeld haben sich 2:1 getrennt.
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0: Barney Barnstein hier aus der Rockantenne Bayern Frühschicht. Ich wünsche euch ein schönes, ein geschmeidiges, ein erholsames Wochenende. Wochenende, lasst es euch gut gehen, gut gehen. Prost, Prost, alles doppelt. Das Bierchen am Wochenende doppelt, im Tennis nur doppelt und natürlich eine doppelte Portion Kuchen am Sonntag. Aber was wirklich doppelt wichtig ist, ist der Double Shot. An diesem Wochenende und natürlich auch am Montag ab 5 in der Rockantenne Frühschicht. Achtet auf AC/DC Thunderstruck und Papa Roach Last Resort. Eure Chance auf Kohle, Kohle mit dem Double Shot, Double Shot. Schönes Wochenende, Wochenende.
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2: Ich bin Gregor Jose Moser. Jeder und jede weiß wahrscheinlich, was er oder sie heute vor 25 Jahren gemacht hat, zumindest wenn man da schon alt genug war. Denn es ist der Jahrestag der islamistischen Terroranschläge vom 11. September 2001. Zu diesem Anlass gab es in den USA diverse Gedenkveranstaltungen, vor allem an den Orten, die damals angegriffen wurden. Am Ground Zero in New York zum Beispiel wurden die Namen aller fast 3000 Getöteten vorgelesen. Nicht gerade gerecht geht es in Deutschland zu, das zeigt eine Studie der Vereinten Nationen. Da heißt es, dass vor allem Frauen, Kinder, Ostdeutsche, Einwanderer und Menschen mit Behinderungen benachteiligt sind. Mehr dazu von Tanja Wagner.
3: Die Einkommens- und Vermögensungleichheit in Deutschland hat seit den 2010er Jahren deutlich zugenommen, heißt es in dem Bericht. Frauen beispielsweise verdienen hierzulande durchschnittlich 16% weniger als Männer. Deutschland müsse mehr Geld in die Kinderbetreuung stecken und die veraltete Infrastruktur erneuern. Dafür sollten Reiche etwa über die Erbschaftssteuer stärker eingebunden werden.
2: Mehr Wohnungen, bezahlbare Mieten und Immobilien, das ist das Ziel von Bund und Ländern. Die wollen dazu das Bauen in Deutschland einfacher und günstiger machen. Zum Beispiel sollen bestimmte Standards und Vorschriften überprüft werden. Die Bauminister der Länder haben bei der Konferenz mit Bundesbauministerin Huberts aber auch kritisiert, dass das Wohngeld gekürzt werden soll. Und dann schauen wir noch zur zweiten Fußball-Bundesliga. Da bleibt der 1. FC Nürnberg weiter ungeschlagen. Daheim hat der Klub 2:1 gegen Hannover gewonnen. Somit hat das Team von Miro Klose wieder vorübergehend die Tabellenführung übernommen. Und auch Darmstadt und Bielefeld haben sich 2:1 getrennt.
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5: Ich bin Gregor Jose Moser. Wie gerecht ist Deutschland? Mit dieser Frage hat sich der Menschenrechtsrat der Vereinten Nationen beschäftigt. In dem Bericht kommt der zuständige UN-Sonderberichterstatter zum Ergebnis, dass die Ungerechtigkeit in Deutschland wächst, so seien Einkommen und Vermögen deutlich ungleichmäßiger verteilt als noch vor einigen Jahren. Das geht demnach vor allem zulasten von Frauen, Kindern, Einwanderern und Menschen mit Behinderung. Ein Vorschlag des Menschenrechtsrats ist es, die Erbschaftssteuer anzuheben. Heute ist der 25. Jahrestag der Terroranschläge vom 11. September 2001. Deshalb gab es in den USA diverse Gedenkveranstaltungen, vor allem an den Orten, die damals angegriffen wurden, als islamistische Terroristen 4 Flugzeuge entführt hatten. Tina Eck berichtet aus den USA.
6: Präsident Trump sprach bei einer Gedenkveranstaltung am Pentagon. Man müsse im Terrorkampf stark und entschlossen bleiben, sagte er. An Ground Zero in New York war Trump mit seiner politischen Rede nicht willkommen. Dort gab es Schweigeminuten, Musik, Gesang, Glockenläuten und das traurige Verlesen der Namen tausender Opfer.
5: Ohne Rentenreform drohen höhere Beiträge und gekürzte Renten. Davor hat Arbeitsministerin Baas im Bundestag gewarnt. Wer nach 45 Jahren abschlagsfrei in Rente gehen will, soll trotz der Reform Vertrauensschutz bekommen. Die Union steht hinter dem Plan. Kritik kommt von AfD, Grünen, Linken und sogar aus der eigenen Koalition. Freitagabend heißt auch Fußball-Bundesliga. Zum Auftakt des dritten Spieltags hat Schalke bei Union Berlin mit 3:1 gewonnen. Es ist der erste Sieg seit der Rückkehr in die erste Bundesliga. Und in Liga 2 hat Nürnberg Hannover daheim mit 2:1 geschlagen. Und auch Darmstadt schlug Bielefeld mit 2:1.
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Bevor es mit Nightwish wieder in die Vollen geht, nutzt Frontfrau Flo Jansen die Zeit für ein Soloalbum. Und die Single Bring Me Silence daraus ist neu auf Rockantenne Bayern.

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4: Ich bin Gregor Jose Moser. Die USA werden die fast 3000 Todesopfer niemals vergessen. Das hat US-Präsident Trump gesagt in einer Rede anlässlich des 25. Jahrestags der Terroranschläge vom 11. September 2001. Landesweit fanden zahlreiche Gedenkveranstaltungen statt. Trump war bei einer Veranstaltung im Pentagon in Washington, weil er dort eine politische Rede halten konnte und wollte. Bei der zentralen Gedenkveranstaltung in New York ist das nicht üblich. Deshalb hatte er seinen Vize Vance dorthin geschickt. Nicht gerade gerecht geht es in Deutschland zu, das zeigt eine Studie der Vereinten Nationen. Da heißt es, dass vor allem Frauen, Kinder, Ostdeutsche, Einwanderer und Menschen mit Behinderungen benachteiligt sind. Mehr dazu von Tanja Wagner.
5: Die Einkommens- und Vermögensungleichheit in Deutschland hat seit den 2010er Jahren deutlich zugenommen, heißt es in dem Bericht. Frauen beispielsweise verdienen hierzulande durchschnittlich 16% weniger als Männer. Deutschland müsse mehr Geld in die Kinderbetreuung stecken und die veraltete Infrastruktur erneuern. Dafür sollten Reiche etwa über die Erbschaftssteuer stärker eingebunden werden.
4: Wer im Laden, Restaurant oder beim Friseur bezahlen will, soll künftig immer die Wahl zwischen Bargeld und digitaler Zahlung haben. Bundesfinanzminister Klingbeil plant, dass Unternehmen zusätzlich zum Bargeld mindestens eine gängige Bezahlmöglichkeit per Karte, Handy oder Uhr anbieten müssen. Das soll auch für kleine Beträge gelten. Der dritte Spieltag in der Fußball-Bundesliga läuft. Im Freitagabendspiel hat Schalke bei Union Berlin mit 3:1 gewonnen. Es ist der erste Sieg seit der Rückkehr in die erste Bundesliga. Und in Liga 2 hat Nürnberg Hannover daheim mit 2:1 geschlagen. Und auch Darmstadt schlug Bielefeld mit 2:1. Neblig geht teilweise durch diese Nacht. In einigen Regionen kann die Sicht etwas schlechter sein. Tagsüber sieht es im Süden dann richtig gut aus. Dort wird sonnig und mit bis zu 27 Grad auch ordentlich warm. Im Norden ist es dagegen eher bewölkt und stellenweise fällt etwas Regen. Insgesamt also ziemlich wechselhaft. Die Temperaturen liegen zwischen 20 und eben 27 Grad. Am Sonntag bleibt es im Süden weiter entspannt, meist trocken und zwischendurch kommt die Sonne raus. Im Norden und in der Mitte ziehen mehr Wolken auf und es kann wieder regnen.

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1: Airborne mit Airborne. Wenn eine Band ein neues Album selbst betitelt, deutet das meist auf etwas ganz Spezielles hin. Bei Airborne, Album Nummer 7, ist die Botschaft klar. Wir haben uns jetzt über 6 Jahre Zeit genommen, das perfekte Airborne-Album zu machen. Und um es vorwegzunehmen, sie haben es geschafft. Ist seinen Vorgängern in allen Belangen überlegen. Vor allem beim Songwriting haben die Australier darauf geachtet, keinerlei Füllmaterial auf dem Album zu haben. Dieser Einsatz zahlt sich aus, denn zum ersten Mal kratzen Airborne so richtig an ihren ewigen Vorbildern AC/DC. Und wenn wir dieses Airborne-Album mal als deren Highway to Hell betrachten, dann dürfen wir uns schon auf den Nachschub freuen. Airborne von Airborne ist unser Album der Woche auf Rockantenne Bayern. Und daraus gönnen wir uns jetzt eine Nummer.

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2: Ich bin Gregor Jose Moser. Cash only. Damit soll in Geschäften und Restaurants bald Schluss sein. Finanzminister Klingbeil will Unternehmen verpflichten, neben Bargeld auch mindestens eine digitale Bezahlmöglichkeit anzubieten. Zoe Tassovali mit den Details.
3: Der Handelsverband sagt, gerade kleine Läden müssten Geräte anschaffen und Gebühren zahlen und hätten am Ende mehr Bürokratie. Ganz anders sehen das Fachleute vom Handelsforschungsinstitut Köln. Viele Kunden erwarten Kartenzahlungen inzwischen einfach. Trotzdem bleibe Bargeld gerade für ältere Menschen wichtig. Deshalb hält das Institut die Wahl zwischen beiden für sinnvoll.
2: Mehr Wohnungen, bezahlbare Mieten und Immobilien, das ist das Ziel von Bund und Ländern. Die wollen dazu das Bauen in Deutschland einfacher und günstiger machen. Zum Beispiel sollen bestimmte Standards und Vorschriften überprüft werden. Die Bauminister der Länder haben bei der Konferenz mit Bundesbauministerin Huberts aber auch kritisiert, dass das Wohngeld gekürzt werden soll. Wie gerecht ist Deutschland? Mit dieser Frage hat sich der Menschenrechtsrat der Vereinten Nationen beschäftigt. In dem Bericht kommt der zuständige UN-Sonderberichterstatter zum Ergebnis, dass die Ungerechtigkeit in Deutschland wächst. So seien Einkommen und Vermögen deutlich ungleichmäßiger verteilt als noch vor einigen Jahren. Das geht demnach vor allem zulasten von Frauen, Kindern, Einwanderern und Menschen mit Behinderung. Ein Vorschlag des Menschenrechtsrats ist es, die Erbschaftssteuer anzuheben. Zum Sport. Tennisprofi Alexander Zverev hat zum zweiten Mal das Endspiel bei den US Open in New York erreicht. Der 29-Jährige gewann im Halbfinale gegen den Russen Karen Khachanov. Im Freitagabendspiel der Fußball-Bundesliga hat Schalke bei Union Berlin mit 3:1 gewonnen und in Liga 2 hat Nürnberg Hannover daheim mit 2:1 besiegt und auch Darmstadt schlug Bielefeld mit 2:1. Neblig geht teilweise durch diese Nacht. In einigen Regionen kann die Sicht etwas schlechter sein. Tagsüber sieht es im Süden dann richtig gut aus. Dort wird sonnig und mit bis zu 27 Grad auch ordentlich warm. Im Norden ist es dagegen eher bewölkt und stellenweise fällt etwas Regen. Insgesamt also ziemlich wechselhaft. Die Temperaturen liegen zwischen 20 und eben 27 Grad. Am Sonntag bleibt es im Süden weiter entspannt, meist trocken und zwischendurch kommt die Sonne raus. Im Norden und in der Mitte ziehen mehr Wolken auf und es kann wieder regnen.
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An April Art gibt es für den Modern Rock Fan momentan kein Vorbeikommen. Ihr jüngster Streich heißt Bulletproof und ist neu auf Rockantenne Bayern.

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1: 50 Jahre Iron Maiden, das feiern die Metal-Legenden mit einem neuen Boxset. Für Anfang Dezember haben sie jetzt die Veröffentlichung der 50th Anniversary Studio Album Collection Part 1 angekündigt. Darin enthalten die ersten 9 Studiowerke von Maiden auf besonderen farbigen Vinylschallplatten. Ob und wann dann auch Part 2 erscheint, also ein Boxset für ihre restlichen Alben, wissen wir jetzt noch nicht. Vom Twitch-Stream zum Metal-Festival, so kann's laufen. Diesen steilen Weg hat der Content-Creator Maximilian Knabe hingelegt. Berühmt geworden unter seinem Online-Alias Hand of Blood. Nachdem er in diesem Jahr erstmal ein Musiklabel unter dem Namen Corrupted Blood gegründet hat, folgte in der vergangenen Woche der erste große Konzertabend. Mit dabei waren unter anderem Creator und Heaven Shall Burn. Jetzt kündigte Maximilian Knabe für 2027 ein ganzes Festival an. Das eintägige Corrupted Blood Open Air. Wo und wann das Event stattfindet, das wissen wir jetzt noch nicht. Ihr habt aktuell noch die Chance, online über eure Wunschstadt abzustimmen. Und einen musikalischen Liebesbrief an seine kanadische Heimat, den schenkt uns Bryan Adams. Für Anfang November hat er ein neues Studioalbum angekündigt. How's It Going wird es heißen und es wird sich mit den Menschen, Orten, Landschaften und Geschichten Kanadas beschäftigen. Zwischen Ende September und Mitte Oktober erleben wir Bryan Adams dann auch live in ganz Deutschland, sicherlich mit dem ein oder anderen neuen Song im Gepäck.
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2: Ich bin Gregor Jose Moser. Bundesjustizministerin Hubig will Vermietern künftig stärker auf die Finger klopfen, wenn sie gegen die Mietpreisbremse verstoßen. Bisher müssen sie nur zu viel gezahlte Miete zurückzahlen, das reicht Hubig aber nicht. Eine Expertengruppe prüft jetzt mögliche Bußgelder. Außerdem will die SPD-Politikerin Schlupflöcher bei Kurzzeitvermietungen und möblierten Wohnungen schließen. Ein entsprechender Gesetzentwurf liegt schon im Bundestag. Kinotickets sind teuer geworden, umso mehr lohnt sich dieses Wochenende für Kinofans und Sparfüchse. Beim sogenannten Kinofest kann man viele Kinofilme für nur 5 Euro schauen. Mehr von Ronny Thorau.
3: Mehr als 700 Kinos in ganz Deutschland machen mit beim Kinofest. Teilweise mit Sondervorstellungen von Filmklassikern, Previews kommender Filme und extra bunten Aktionen drumherum. Auch wer große Sommerblockbuster wie die Odyssey oder den neuen Spider-Man-Film oder gehypte Horrorhits wie Obsession noch nicht gesehen hat, kann das jetzt für 5 Euro.
2: Wer im Laden, Restaurant oder beim Friseur bezahlen will, soll künftig immer die Wahl zwischen Bargeld und digitaler Zahlung haben. Bundesfinanzminister Klingbeil plant, dass Unternehmen zusätzlich zum Bargeld mindestens eine gängige Bezahlmöglichkeit per Karte, Handy oder Uhr anbieten müssen. Das soll auch für kleine Beträge gelten. Zum Sport. Tennisprofi Alexander Zverev hat zum 2. Mal das Endspiel bei den US Open in New York erreicht. Der 29-Jährige gewann im Halbfinale gegen den Russen Karen Khachanov. Im Freitagabendspiel der Fußball-Bundesliga hat Schalke bei Union Berlin mit 3:1 gewonnen und in Liga 2 hat Nürnberg Hannover daheim mit 2:1 besiegt und auch Darmstadt schlug Bielefeld mit 2:1. Neblig geht teilweise durch diese Nacht. In einigen Regionen kann die Sicht etwas schlechter sein. Tagsüber sieht es im Süden dann richtig gut aus. Dort wird sonnig und mit bis zu 27 Grad auch ordentlich warm. Im Norden ist es dagegen eher bewölkt und stellenweise fällt etwas Regen. Insgesamt also ziemlich wechselhaft. Die Temperaturen liegen zwischen 20 und eben 27 Grad. Am Sonntag bleibt es im Süden weiter entspannt, meist trocken und zwischendurch kommt die Sonne raus. Im Norden und in der Mitte ziehen mehr Wolken auf und es kann wieder regnen.
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